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1: Wo Eishockey Religion ist, Ahornsirup aus jedem Wasserhahn fließt und Frauen, Kinder und Männer Bärte und Karohemden tragen, sind sie die Musikgötter. Nickelback. Die Kanadier bringen neues Album mit. 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

0: sind sie.
1: Du kannst nicht den gleichen Gag nochmal machen.
0: Nee, doch, einmal für Off-Air und einmal On-Air. Also einmal Mikro an, einmal Mikro aus.
1: Ich habe eine Brille auf, deswegen ist er so lustig.
0: Ich habe dich noch nie mit einer Brille gesehen.
1: Die habe ich aber schon mal auf. Du hast mich dann wahrscheinlich einfach nicht angeguckt.
0: Aus Gründen, aber die ist ja groß, diese Brille.
1: Ja, ich weiß, aber die hat so einen Blaulichtfilter und ich bin ja von 1, 2, 3, 4 grellsten Bildschirmen umrandet und habe etwas Kopfweh. Deswegen habe ich gedacht, ist das vielleicht keine schlechte Idee.
0: Und bringt's was?
1: Ja, tatsächlich. Gerade das kein Kopfweh.
0: Achso, ich bin ja schon eine Weile Kopfweh hier auf dem Weg zur Arbeit.
1: Ja, ich hatte auch gestern schon während der Arbeit Kopfweh. Also ja,
0: das habe ich mitbekommen.
1: Zieht sich so durch. Aber vielleicht habe ich jetzt hier meinen Schmerz überwunden.
0: Aber du hast jetzt nicht mit dieser Brille dann noch gestern in die Sonnenfinsternis geguckt?
1: Nee, ich habe ohne Brille in die Sonnenfinsternis geguckt.
0: Das ist sehr schlau. Dann wirst du also künftig blind sein oder zumindest so schwarze Flecken auf den Augen irgendwas haben.
1: Aber nachdem so Thomas gestern in der Konferenz meinte, also ich habe 99 auch in die Sonne geguckt und ich sehe noch prima, habe ich gedacht, na dann ist ja alles
0: vielleicht
1: sicher.
0: Vielleicht schlägt das eher aus Gehör und weniger auf die Augen, wenn ich da an Thomas denke.
1: Ich glaube, ich würde lieber Gehör einheimsen als Augen.
0: Hast du es denn jetzt angeguckt gestern?
1: Naja, so halb. Also ich habe aus dem Fenster geguckt und war so, der Himmel sieht ja schon recht hübsch aus. Und
0: dann hat es sich doch gekriegt.
1: Und bei mir in der Wohnsiedlung stehen halt so quasi die gleichen Häuser immer so in Parallelstraßen. Und am oberen Rand von diesen Häusereien war so ein ulkiger Streifen an Licht, den ich so bisher noch gar nicht gesehen habe. Und dann habe ich gedacht, naja gut, gehen wir doch mal raus. Und dann bin ich vor zu so einem Parkplatz gelaufen und habe mal einen Blick, einen kleinen Luscher, da versucht. Allerdings war ich dann gerade einen Schnuff zu spät, weil sie war dann schon halb wieder unter die Häuser gesunken. Aber überall war es rappelvoll. Bei uns im Kiez, die Straßen, überall. Es hat sich getummelt, übergetummelt. Auf meinem Dach standen sogar Leute. Also es war irgendwie doch ein größeres Event dann, als ich doch gedacht hätte.
0: Ich auf dem Land bei mir draußen irgendwie nicht so ganz richtig. Ich bin mit dem Hund raus, aber eigentlich nur, weil wir mit dem Hund raus mussten, sind noch eine Runde gelaufen. Das war halt gerade so Pi mal Daumen die Zeit. Und es standen so vereinzelt Leute rum, so auf Feldern und auf irgendwelchen Straßenkreuzungen. Und ich musste dann auch gucken, weil ich konnte nicht anders, weil irgendwelche Wildfremden, ich habe eine Brille, guck mal durch, es läuft schon. Und dann, ja, okay, guck ich halt schnell durch.
1: Und sah es cool aus?
0: Ja, also es ist natürlich auf dem Land besser zum Gucken als in der Stadt, weil ich hatte halt einfach einen Mega-Sonnenuntergang. Hm. Und erstmal sah es eher nur aus wie ein Mega-Sonnenuntergang mit so einem speziellen Licht. Und wenn man halt dann durch die Brille geguckt hat, ist es so geblendet. Ich habe ja sonst gar nichts gesehen. Und wenn ich durch die Brille geguckt hatte, hatte ich dann zumindest natürlich diesen Mondschatten gesehen. Aber ich weiß auch nicht. Es war halt einfach zu spät. Ich glaube, das war das Hauptproblem. Jeder vergleicht das immer mit 99, das damals erlebt hat, nachvollziehbar, weil es mittags um 12:30 war oder so. Und wenn das jetzt halt nun mal so spät passiert, ging es ja fließend in den Sonnenuntergang unter. Und wenn ich es nicht gewusst hätte, dass das stattfindet, hätte ich wahrscheinlich nur gedacht, ach, der Sonnenuntergang ist ja wirklich hübsch.
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0: Nö, aber mit Wolfi und Flo. Und du kannst natürlich gerne deine Bilder teilen mit uns, deine Erinnerungen teilen, deine Erlebnisse von gestern teilen, wie du ergriffen mit Tränen mit Augen da gestanden bist, in Richtung Sonne geschaut hast. Nur nach 00303666.

0: Also, es ist noch früh. Und ich hatte heute schon Gänsehaut. Vor ungefähr, oh, ich weiß nicht, wann es genau, 40 Minuten oder so. Mhm. Frisch am Rechner gewesen, Rechner angemacht und als allererstes bei YouTube nach irgendwelchen Videos davon geguckt. Und bam, das Video war da und bam, der Bub hatte Gänsehaut. Legendärer Moment. Wahrscheinlich der größte Rock-Moment des Jahres. Und irgendwie hat es kaum einer mitbekommen.
1: Und zwar die Sonnenfinsternis?
0: Nicht die Sonnenfinsternis, sondern folgendes. Gestern, vor 40 Minuten standen Deep Purple im Staat New York noch auf der Bühne. Und zwar in Beachwater. Nee, nicht Beachwater. Wie hieß denn das dort? Jones Beach Theater im Staat New York auf jeden Fall.
1: Naja.
0: Und da kam jemand mit auf die Bühne und wir hören mal rein.
2: I gotta say something. A couple of days ago, I got a message from this man saying, I only live around the corner, do you mind if I come and jam with you? And I said, it was an absolute pleasure to have back on stage the founder member, the great legend, the immortal, Richie Blackmore.
0: Guck mal, ich habe schon wieder ein bisschen.
2: I have to say, it was a great pleasure. I'll see you in the bar.
0: Ich meine, man muss halt vielleicht wissen, und ich weiß nicht, ob du das auf dem Schirm hast, aber Deep Purple ist nicht nur eine Geschichte von großen Rocklegenden und Rocksongs, sondern von ganz viel Streit und Streitereien und noch mehr Streit und noch mehr Streitereien. Mhm. Und Richie Blackmore, Gründungsmitglied, der Gitarrist, stand mit Deep Purple zuletzt 1993 auf der Bühne. Und jetzt im gesetzten Alter, sie sind alle auch über 80, ist er wirklich nochmal mit auf die Bühne gekommen und sie haben einmal Smoke on the Water zusammen gespielt in irgendeiner 8-9 Minuten Version.
1: Süß.
0: Und nee, nicht süß, legendär.
1: Ja, aber es ist schon herzig auch, dann wieder vereint zu sein miteinander.
0: Ich fand's halt, also ich weiß nicht, warum das jetzt kam, aber Richie hat gestern noch einen Livestream gestartet. Das Lustige ist, so ein typischer Boomer-Moment. Richie Blackmore in seinem gesetzten Alter startet einen Livestream, um das zu verkünden. Und du hörst eigentlich nur die ersten Minuten, dass es nicht klappt. Und dann hatten sie kein Bild und dann haben sie es halt einfach nur mit Ton gemacht und so. Ich glaube, er und seine Frau. Und es war auf jeden Fall sehr süß. Und jetzt stand er wirklich nochmal und es wird, also ich weiß es nicht, aber ich gehe mal davon aus, das wird eine einmalige Geschichte bleiben. Ich glaube, das war so bei ihnen so ein bisschen der Abschluss. Ich will jetzt noch einmal auf der Bühne stehen, werde dieses Lied noch einmal spielen mit den Jungs und dann ist das Thema, also nach dem Motto, dann kann ich mich hinlegen und das ist durch. Vermute ich zumindest, ich weiß es nicht. Aber für Fans ist das...
1: Die werden alle richtig froh sein, dass sie für den Abend ein Ticket hatten.
0: Ich glaube, das wussten ganz viele nicht. Also auch hier bei uns in der Redaktion ist es relativ spät aufgeploppt. Ich glaube, irgendwann gestern Morgen oder so Mittag gab es diesen Livestream, der aber irgendwie ein bisschen untergegangen ist. Und ich bin mir sehr sicher, dass die Masse von Leuten, die bei diesem Konzert waren, das gar nicht mitbekommen hatte, weil die Generation jetzt auch nicht 24/7 auf Social Media hängt.
1: Ja, voll. Deswegen meine ich ja, die werden sich jetzt richtig... freuen darüber, dass sie dafür ein Ticket gekauft haben. Richtig gut.
0: Legendärer Moment. Richie Blackmore zurück bei Deep Purple nach knapp 33 Jahren. Es ist wirklich passiert und ich habe jetzt ein erstes Video gesehen. Und,
1: Der Mann ist
0: froh. Ich gucke schon wieder so ein bisschen.

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1: Nö, aber mit Wolfi und Flo einen wunderschönen guten Morgen.
2: Morgen. Meinst du, Chris hat auch gestern die Sonnenfinsternis gesehen?
1: Wie ich ihn kenne, wusste er A gar nicht, dass er stattfindet. B saß er, ist eine Zeitverschiebung, 12 Stunden oder so. So oder so, er saß dann irgendeinem Tresen. Und C, nee.
2: Also nein.
1: Also war die ja gar nicht auf Hawaii zu sehen, oder?
2: Das weiß ich nicht, deswegen frage ich dich ja, weil du weißt immer alles, Wolfram.
1: Ich bin Astro-Wolfi, wunderschönen guten Tag. Von dem her, nee. Man kommt ja wieder Ende nächster Woche, ne?
2: Dann haben wir es schon vergessen.
1: Ja. Stimmt, ja. Wir müssen mal so eine Liste machen, was wir denn alles fragen wollen.
2: Eigentlich gar nicht so viel. Hier ist Musik. Rise Against. Prayer of the Refugee.

0: du nicht gestern, nee, vorgestern Panic at the Disco bei WDF, richtig?
1: Ja, stimmt. Da sind wir wieder.
0: Aber mit einem anderen Song. Naja, wunderschönen guten Morgen, Star FM, Maximum Rock im Radio. Schön, dass du mit dabei bist, egal wo du uns gerade hörst. Entweder einfach bei dir zu Hause, jetzt schon auf dem Weg zur Arbeit, am Küchentisch oder vielleicht auch beim Summer Breeze. Was für eine Überleitung.
1: Wow, wirklich, ja. Beim Summer Breeze, da ist der Christian, der gibt uns immer ein bisschen Feedback, wie es gerade läuft. Und da war ja auch Sonnenfinsternis angesagt gestern. Und laut Airborne waren es, glaube ich, die auf der Bühne standen, hatte das einen ganz besonderen Grund.
2: Laut Airborne verdunkelt sich die Sonne, weil Lemmy da oben unterwegs ist.
1: Süß.
2: Ja, es ist die erwartete Staubschlacht. Also je nachdem, wo man steht oder wo man unterwegs ist, hat sie sowas zwischen Bodennebel und Sandsturm. Und da sie die nächsten Tage auch nicht regnen sollte, könnte das Ganze noch ziemlich witzig werden.
0: Ja, das wird sicher noch sehr witzig werden. Ich meine, Summer Breeze hat irgendwie sehr regelmäßig mit sehr viel Hitze zu kämpfen. Ja. Also ist in diesem Jahr natürlich nochmal eine ganze Spur zackig, knackiger. Aber gestern Abend wurde auch das neue Line-Up vom Summer Breeze verkündet. Und an sich ist es gefühlt Wacken rüberkopiert mit Electric Callboy, mit Children of Bodom, mit Hammerfall, Hailstorm sind mit dabei. Edguy sind ja auf Abschiedstour, werden auch aufspielen. Die Jubiläumsaufgabe 30 Jahre Summer Breeze im nächsten Jahr. Ticketvorverkauf startet. Jetzt muss ich gucken. Am Montag um 16 Uhr. Aber Sonnenfinsternis gab es nicht nur beim Summer Breeze. Wir haben auch ganz viele Bilder reinbekommen. Ne?
1: Ja, das stimmt. Wir haben vor allem auch Bilder reingekommen von Leuten, die quasi ihre Gadgets, wie sie geguckt haben, geschickt haben. Also
0: ach, das habe ich noch gar nicht gesehen.
1: Schweißerbrillen wurden uns hier geschickt.
0: Ach, wirklich?
1: Dann so ein ganz kleines Kind, was so eine riesige Brille auf hat. Also die Maximum Rocker waren doch schon auch fleißig unterwegs gestern.
0: Deine besten Shots, deine besten gerne rüberschicken an den 0800 03 03666 und auch so ein bisschen, wie es für dich war.
1: Genau.
0: War Stimmung da? Haben die Leute gejubelt, applaudiert oder war es eher so, ja,
1: zum haben alle geguckt und dann sind wir wieder gegangen.
0: Ja, quasi.
1: Wir hören jetzt Musik. Was haben wir denn? Iron Maiden, Run to the Hills.
0: Legendenzeit hier auf Style.

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0: hat sich so richtig etabliert hier in der Playlist und passt einfach auch wahnsinnig gut rein, der Track Nightmare the Devil. Das waren Fame on Fire hier auf Star FM Maximum Rock. Einen wunderschönen guten Morgen.
1: Morgen. Und Nightmare, das könnte jetzt vielleicht auch ein kleines Stichwort sein.
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1: Oder auch nicht, ich weiß es nicht. Ich finde, die Handlung liest sich so ein bisschen gruselig.
0: Ich bin nicht vorbereitet.
1: Ich bin schon vorbereitet, aber ich kann mir noch nicht genau vorstellen, ob der Film gruselig sein könnte oder nicht.
0: Es kommt Dinos drin vor.
1: Ja, aber es geht ja auch darum, dass, also Jahr 1982, dass eine ganze Stadt von jetzt auf gleich an einen unbekannten Ort versetzt wird. Auf einmal in fremder Umgebung mit Dinos. Also wenn ich das wäre, würde ich das schon spooky finden, wenn ich auf einmal woanders wäre.
0: Also ich habe den Trailer gesehen, also es war schon nicht die

0: finde den Film.
1: Im Herzen sind wir doch alle noch Dino-Kinder.
0: Das stimmt. Ich finde den Film positiv, vor allem weil Anne Hathaway drin vorkommt.
1: Ja.
0: Und was auf jeden Fall, glaube ich, auch für viele ein Grund sein könnte, der Steven Spielberg-Schüler, Produzent J.J. Abrams. Der hat den gemacht.
1: Er hat ja auch wirklich Positives geleistet, hat die Star Wars-Filme gemacht, hat die neuen Star Trek-Filme gemacht, Mission Impossible war er mit dabei und Cloverfield hat er ja produziert und was weiß ich nicht alles. Also ist schon einer der Regisseure im Moment. Von dem her ist das Ding gut besetzt, hat eine gute Regie. Ist gefühlter Selbstläufer, dass es zumindest ordentlich ist, oder?
0: The End of Oak Street heißt der Film. Es gibt auch einige Leute, die sagen, das ist quasi Jurassic Park mit Klasse. Wir haben ja gestern festgestellt, dass wir auch
1: große... Was soll denn das jetzt heißen, Jurassic Park? Jurassic Park, der Film meiner Jugend.
0: Und ich habe das nicht gesagt. Kritiker haben das gesagt.
1: Das ist ja wohl frech hochziehen.
0: Na, zum Glück sind die einzigen Kritiker, auf die wir uns wirklich verlassen müssen, die Star FM Movistar Kritiker. So. Deswegen, wenn du ins Kino möchtest, The End of Oak Street, sehr gut besetzt, sehr gut produziert, Dinos machen sowieso immer Spaß, dann schicke jetzt eine WhatsApp an die 0800 0303 666, Stichwort Roar, und dann könntest du vielleicht mit dabei sein.
1: Sollte das ein Dinosauriergeräusch sein?
0: Ja. Wie macht denn dein Dino? Das kann man schlecht schreiben.
1: Das stimmt allerdings, ja.
0: Also schreib einfach Roar und dann bist du vielleicht mit dabei.
1: Gottes Willen.

Ryan Fallon hat die richtige Medizin gefunden. Gute Musik. Neben The Gaslight Anthem ist er endlich auch wieder mit seiner Band Painkillers zu hören. Im September gibt's das neue Album und hier das Titelstück daraus in der StarFM-Playlist. Ryan Fallon and the Painkillers mit Not Bad for New Jersey. 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

0: Jetzt guck nicht so.
1: Na, jetzt bin ich aber gespannt.
0: Du hast nur Angst, dass es jetzt irgendein Technik-Nerd-Talk wird oder so.
1: Ich persönlich sehe die Notwendigkeit, bisher noch nicht darüber zu sprechen. Aber hey, wenn dein journalistisches Geschick sagt, das ist ein Thema, dann sprechen wir darüber.
0: Das Problem ist, glaube ich, gar nicht, dass es auf Information beruht, das Thema, sondern dass es einen Wunsch beinhaltet, den ich eigentlich gerne hätte. Denn ich vermisse so ein bisschen die Zeit, in denen, und das ist vielleicht ein Technik-Nerd-Ding, aber wenn früher ein neues iPhone oder sowas rausgekommen ist, dann war ja durchaus eine gewisse Aufregung da, ein gewisser Hype da und so weiter. Und das hat sich ja 100% eliminiert, denn egal welcher Hersteller ein Handy oder sowas veröffentlicht,
1: alle gleich.
0: Es ist halt immer das Gleiche. Es passiert, weil es ist ausgereizt, das Thema. Ne? Wir brauchen nicht mehr Funktionen oder einen besseren Bildschirm oder irgendwas. Und jetzt ist heute Nacht ja die neue Pixel-Reihe vorgestellt werden, sprich die neuen Google-Handys und in 100 Varianten und 10 Farben und dazu eine neue Uhr und so weiter. Und es ist halt einfach wie immer, es ist bocklangweilig gewesen. Und die neuen Modelle sind bocklangweilig. Ja, es ist ein leicht schnelleren Prozessor. Who cares? Ich brauche keinen schnelleren Prozessor. Das Ding soll, weiß ich nicht, Wäsche zusammenlegen können, dann wäre ich wieder hyped. Aber nur weil es, weißt du, verstehst du?
1: Ja,
0: und ich habe aber eigentlich ein Grundinteresse an diesem Thema. Ich hätte gern was Cooles, Neues, aber es wird halt nicht befriedigt. Und das finde ich ein bisschen traurig.
1: Dann kauf dir doch erstmal wieder ein Tastenhandy für ein Jahr. Und dann, wenn du dann wieder das neue Pixel, iPhone, Samsung, whatever kaufst, dann bist du so, wow, das ist ja verrückt.
0: Das heißt, ich muss wieder ganz zu den Basics zurück und mir so ein erstes Handy war ein 3310 Nokia. Also wenn ich mit dem vielleicht, das ist wahrscheinlich noch Akku, der alte Gag, den muss man da immer machen. Also war es 3210 mit dem langen Akku, oder? Egal. Auf jeden Fall, wenn man sich ein bisschen enttechnologisiert hat, dass man dann wieder zu schätzen weiß, was so ein Handy mittlerweile kann mit.
1: Könnte ich mir schon vorstellen.
0: Fakt ist, wer Interesse hat, man kann die Dinge ab sofort vorbestellen. Aber ganz ehrlich, spar dir die Kohle. Also wenn du ein einigermaßen Handy hast, das funktioniert, kann das genau gleich viel wie diese neue Pixel-Reihe. Die sind hübsch und so, alles cool. Und ja, aber
1: haben die so einen krassen Zoom auch? Ich habe neulich gesehen bei A, die hat was fotografiert, was irrsinnig weit weg war. Und aber da war so eine kleine Person drauf, war bestimmt 200 Meter weit weg und die konnte man erkennen. Mit meinem Handy kannst du vergessen.
0: Naja, ich glaube, der neue digitale Zoom vom Pro ist so 120-fach und dann rechnet die KI das halt irgendwie zusammen, damit es einigermaßen scharf wird am Ende. Aber es ist halt und bleibt ein digitaler Zoom und kein optischer Zoom, von dem her.
1: Ja. Mape.
0: Bin ein bisschen traurig.
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9: Guten Morgen. Das Sonntagsfahrverbot fällt auch in Sachsen. Aufgrund der aktuellen Niedrigwassersituation wird nun auch im Freistaat Lkw erlaubt, an Sonn- und Feiertagen zu fahren. Voraussetzung ist, dass diese Ware der Binnenschiffe transportieren. Großraum- und Schwertransporte bleiben weiterhin ausgeschlossen. Die Ausnahmen gelten fürs Erste bis zum 31. August. Das Land reagiert damit auf die anhaltenden niedrigen Wasserstände und mögliche Engpässe in den Lieferketten. Der Zoff um die Oberbürgermeisterwahl in Aue-Bad Schlema geht weiter. Die Wahlanfechtung der Partei Freie Sachsen wegen Wahlunregelmäßigkeiten wurde zwar vom Landratsamt abgewiesen, doch nun geht es vor das Verwaltungsgericht. Der bisherige Oberbürgermeister Heinrich Kohl bleibt nun zunächst im Amt. Der CDU-Wahlsieger Markus Hoffmann könnte bis zu einer Entscheidung kommissarisch die Amtsgeschäfte übernehmen. Und Dresden feiert ab morgen wieder das Stadtfest Canaletto. Vom 14. bis 16. August entsteht in Dresden wieder eine der größten Festmeilen Deutschlands. Rund 600.000 Besucher werden in der Altstadt, Neustadt und am Elbufer erwartet. Die Höhepunkte sind Konzerte, Theater, Sportangebote und ein Riesenrad auf dem Postplatz. Die Veranstalter empfehlen die Anreise mit Bus, Tram und der S-Bahn anstatt mit dem Auto. Während des Festes fahren nachts extra zusätzliche Bahn und Busse. In der Innenstadt ist mit Sperrungen und Absperrungen zu rechnen. Und kommen wir nur noch zum Wetter für den Freistaat. Heute wird es meist sonnig mit Höchsttemperaturen zwischen 27 und 30, im Bergland 23 bis 26 Grad. Das war der Star FM Sachsen Report mit Kevin Eugene Shepard. Die nächsten Meldungen wieder in einer Stunde.
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0: Nö, aber mit Wolfi und Flo einen wunderschönen guten Morgen.
1: Morgen.
0: Nur noch 98 Tage bis GTA 6. Sollen wir das jetzt als Countdown eigentlich etablieren oder ist es ein bisschen übertrieben?
1: Wir könnten lieber den Countdown einrichten, dass noch 13 Stunden sind bis zu Star FM Heavy Hour mit Jakob Kranz.
0: Ah, sehr guter Dreh. Was hat er denn? Wissen wir was? Na, werden wir nachher noch rausfinden. Ne? Aber alle harte Musikfans werden auf jeden Fall ordentlich gepleased heute Abend.
1: Und für alle, die es ein bisschen softer mögen, hier sind Boys Sets Fire mit Empire.
0: Guten Morgen.

0: Eine Supernova war es gestern nicht, dafür ein super Sonnenuntergang aller Sonnenfinsternis. Am Ende doch relativ viele Menschen draußen gewesen, so ein bisschen mehr als man im Vorfeld dachte, weil man hatte nicht viel gespürt von einem Hype oder so, aber ich war noch mit dem Hund draußen und überall standen sie rum, bei mir auf dem Dorf, dann auf Kreuzungen und auf dem Feld und so weiter, und ich hatte ja gar keine Brille, aber ich kam gar nicht drum rum, weil jeder hat mir seine Brille dann kurz aufgesetzt. Guck mal kurz. Und dadurch hatte ich auch ein bisschen Teil von dem Ganzen.
1: Ich habe einfach Augen zu und durchgemacht und ein bisschen geblinzelt und kurz mal hingeguckt.
0: Jetzt bist du blind?
1: Noch nicht, aber in ein paar Jahren wird es dann mich vielleicht einholen. Aber wir haben auch einige Fotos bekommen. Tina hat hier Bilder geschickt und ich frage mich, wie die das fotografiert haben, weil das sieht echt ziemlich cool aus.
0: Also ich hoffe nicht mit dem Handy. Hieß es nicht auch, dass die Handylinsen kaputt gehen können?
1: Ja, da gab es auch irgendwie so Filter, die man da drüber machen konnte, aber ich weiß es nicht.
0: Ich fand auch die Bilder verrückt aus München. Olympiaberg, den kennt man ja auch ein bisschen von den ganzen Konzerten, weil da immer so gratis geguckt wird. Und der war auch rappelvoll mit Menschen, die die Sonnenfinsternis dort angeguckt haben. Jetzt ist es auf jeden Fall rum.
1: Haken dran, in 60 Jahren dann das nächste Mal.
0: Und dann vollständig.
1: Dann können wir auch wieder das musikalisch aufgreifen.
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0: Jetzt bin ich mal über die Überleitung gespannt, die Flo vorbereitet hat, um von Sonnenfinsternis auf Linkshänder zu kommen.
1: Heute allerdings ist internationaler Linkshändertag.
0: Tada! Und deswegen Songs zum Thema.
1: Genau, wir haben uns Musiker oder Künstler rausgesucht, die Linkshänder sind. Und ich bin da gegangen mit einem, bei dem das eigentlich gar nicht so offensichtlich ist. Chester Bennington, der war Linkshänder. Hat zwar, wenn er mal Gitarre gespielt hat, die eigentlich mit rechts gespielt, aber das ist mir erstmal egal. Deswegen habe ich recherchiert, welcher sein liebster Linkin Park Song war. Und den schicke ich heute ins Rennen. Breaking the Habit.
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0: Ist auch auf meinem liebsten Album drauf, deswegen passt mir das ganz gut. Schicke ich heute am Internationalen Linkshänder-Tag ins Rennen. Breaking the Habit.
1: Ich weiß ja nicht, mit der Auswahl, hätte es nicht lieber einen Gitarristen genommen oder so, bei dem man dann sieht, dass da ein bisschen was anders ist?
0: Ist doch egal, im Radio sieht man das sowieso nicht.
1: Das stimmt allerdings. Ich habe Billy Corgan genommen von den Smashing Pumpkins. Linkshänder, spielt seine Gitarre jedoch wie ein Rechtshänder, sprich bei ihm siehst du es eigentlich auch.
0: Ja, perfekt,
1: Wolfi. Wenn man ehrlich ist. Jeder Zehnte ungefähr ist Linkshänder und das ist meine Wahl heute und ich liebe einfach diesen Song und ich freue mich, den einfach platzieren zu können. Ist für mich immer noch einer der stärksten der Smashing Pumpkins. Bullet with Butterfly Wings, so ein kracher Song und ich finde, mit dem rausgehen aus der Show, das wäre doch was richtig Feines.
0: Am Ende entscheidest du, wer soll die Sendung beenden, Smashing Pumpkins oder Linkin Park. Gerne eine Sprachnachricht an die 0800 0303 666.

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0: Gänsehaut, absolute Gänsehaut. Die hatte ich heute schon um 4 Uhr, wann war es, 4.50 Uhr oder so, ich weiß es nicht mehr ganz genau, unserer Zeit, als es tatsächlich wahr wurde, als sie wieder vereint sind. Deep Purple standen im Staat New York auf der Bühne und dann kam ein ganz besonderer Musiker zu ihnen auf die Bühne.
1: I gotta say something. I got a message from this man saying, I only live around the corner, do you mind if I come and jam with you? And I said, it was an absolute pleasure to have back on stage the founder member, the great legend, the immortal, Richie Blackmore. Thanks, Richie. I have to say, it was a great pleasure. I'll see you in the bar.
0: Nach knapp 33 Jahren das Gründungsmitglied von Deep Purple, die Gitarren-Ikone, wieder mit der Band vereint. Die haben ja so viel gestritten früher, deswegen hat das nicht mehr geklappt. Und jetzt im gesetzten Alter, wenn alle eine 8 vorne haben, da sagt man, ach komm, ich wohne doch eh ums Eck, ich spiele mal einen Song mit. Und dann kam er hoch und ein Song gespielt und alles geil.
2: Meinst du, es hat sich wirklich so zugetragen, wie er gesagt hat? Er war um die Ecke und war so, mind if I jam with you?
0: Also ich weiß, dass er in der Nähe von New York lebt und ich weiß von diesem Livestream, den Richie dann gestern abgesetzt hat, wo er es erklärt hat, dass es von ihm wirklich initiiert wurde. Und ich kann mir sogar vorstellen, dass er wirklich geschrieben hat, ja. Also, so oldschool-mäßig, ob er für einen Song mit auf die Bühne kommen darf. Und ich finde es einfach toll, dass sie offensichtlich ihren Frieden jetzt auch auf der Bühne gefunden haben.
2: Wurde aber
0: auch
2: Zeit.
0: Dass da mehr passieren wird. Ja, nach 33 Jahren, ja. Unfassbar. Auf jeden Fall ganz großer Tag für alle Classic-Rock-Freunde. Das ist schon eine kleine Sensation in der Bubble.
2: Und die nächste Gänsehaut gibt's jetzt.
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2: Fakt oder Fake, die beste Kategorie, die der Breakfast Club zu bieten hat.
0: Weil es deine Kategorie ist.
2: Und weil man auch einfach was lernt. Wir sind ja kleine Quizmäuse, deswegen finde ich, macht es eh immer Spaß. Also pass auf, stimmt diese Aussage oder nicht, Wolfram?
0: Okay, hau raus.
2: Man verbringt im Laufe eines durchschnittlichen Lebens, also circa 80 Jahre, ungefähr 3 Jahre damit, nichts zu sehen, weil man dann quasi blinzelt.
0: Oh Gott. Klingt natürlich massiv lang, 3 Jahre, nur blinzelt man natürlich auch massiv häufig. Ich weiß nicht, versuche ich gerade auszurechnen, wie oft man so in der Minute blinzelt oder so und das dann irgendwie hochzurechnen. Gehen wir mal davon aus, man blinzelt, 10 Sekunden vielleicht, dann wären das 6 in der Minute, 3606, 7002. Boah, ich habe keine Ahnung.
2: Ich weiß nicht, ob man das errechnen kann, ehrlich gesagt.
0: Wie viel meintest du, 3 Jahre?
2: 3 Jahre.
0: Ich sage, also man blinzelt lang, aber 3 Jahre, ich sage, es stimmt.

0: Nein, es ist fake. Das
1: ist zu lang, ne?
0: Es sind nur 1,2 Jahre. Aber trotzdem finde ich es immer noch lang. Über ein Jahr hast du die Augen zu, weil du blinzelst. Wie viel man verpasst in einem Jahr.
1: Unfassbar eigentlich, ne?
0: Oder?
1: Das wertet den Moment ganz deutlich auf. Es ist nur ein kleiner Wimpernschlag und am Ende doch ein großer Teil deines Lebens.
0: Vielleicht wirklich eine...
1: Was philosophisch deine Kategorie
0: heute? Ein Moment auch mal die Dinge bewusst zu erleben und einfach die Augen offen zu lassen, bis sie austrocknen.
1: Also was, 1,2 Jahre, ja?
0: Ja.
1: Krass, 1,2 Jahre Augen zu wegen Blinzeln, hätte ich auch nicht gedacht.
0: Wieder was gelernt.

0: Augen, ihr beiden. Ich bin ja selten mit Wolfis Musikauswahl einverstanden, aber heute eindeutig The Smashing Pumpkins mit Bullet with Butterfly Wings. Den spielt ihr übrigens viel, viel, viel zu selten. Bis dann.
1: Schönen Gruß an. Oder F, der Rausschmeißer-Song.
2: Jetzt weiß ich nicht, ob ich mich freuen soll oder nicht über diese Nachricht. Also, ist ja schön, dass es ein W gibt, aber dass man so nie mit meiner Auswahl...
3: Gib dich doch einfach mit dem zufrieden, was du hast.
2: Wolfram. Ist vielleicht Trendwende jetzt heute. Linkshänder-Tag und Linkshänder-Musiker zur Wahl, mit welchem Song wir rausgehen aus der Sendung. Und ich habe mich eben für die Smashing Pumpkins entschieden. Billy Corgan, Linkshänder, der die Gitarre wie ein Rechtshänder spielt. Und der Song ist halt aber auch wirklich, wirklich geil. Bullet with Butterfly Wings, der stärkste der Pumpkins.
3: Ja, was, was auch echt ein cooler Song ist. Ich bin wirklich ein bisschen überrascht. Ebenfalls Linkshänder war Chester Bennington und ich habe deswegen extra seinen Lieblingssong ins Rennen geschickt, und zwar Breaking the Habit.

0: Geiler Song von meinem Lieblingsalbum von Linkin Park, Breaking the Habit, als dein Rauschmeister-Song, wenn du magst.
1: Man muss natürlich dazu sagen, dass Flo sehr optimistisch in dieses Duell gegangen ist und meinte, das wird ein Durchmarsch heute. Und im Moment sieht's aber, die Pumpkins sind vorne. Ne?
0: Du hast doppelt so viele Stimmen wie ich. Ich habe gedacht, sobald man den Namen Linkin Park nur in den Mund nimmt, fliegen dir die Stimmen schon zu. Aber scheinbar ist dem nicht so. Naja, wie ihr wollt, dann höre ich den halt auf dem Nachhauseweg. Ist kein Problem.
1: Es ist ja noch nicht aller Tage Abend. Du kannst noch abstimmen. 0800 03036. Jetzt krieg ich schon fast ein schlechtes Gewissen, wie du rumholst. 0800 03036666. Mit welchem Song sollen wir die Show beenden? Linkin Park oder doch The Mighty Smashing Pumpkins mit ihrem stärksten, krachendsten Track.
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7: Guten Morgen. Auch Sachsen setzt das Sonntagsfahrverbot aus. Aufgrund der aktuellen Niedrigwassersituation ist es nun auch im Freistaat Lkw erlaubt, an Sonn- und Feiertagen zu fahren. Voraussetzung ist aber, dass diese die Ware der Binnenschiffe transportieren. Großraum- und Schwertransporte bleiben weiterhin ausgeschlossen. Die Ausnahmen gelten fürs Erste bis zum 31. August. Das Land reagiert damit auf mögliche Engpässe in den Lieferketten aufgrund der anhaltenden niedrigen Wasserstände. Auerbach Schlema muss weiter auf seinen neuen Bürgermeister warten. Nachdem die Partei Freie Sachsen mit ihrer Anfechtung der Wahl zum Oberbürgermeister vom Landratsamt abgewiesen wurde, will die Partei nun vor das Verwaltungsgericht ziehen. Das Landratsamt hatte keine Unregelmäßigkeiten bei der Wahldurchführung feststellen können. So bleibt unklar, wann CDU-Wahlsieger Markus Hoffmann sein Amt antreten kann. Bis zu einer endgültigen Entscheidung könnte er aber kommissarisch die Amtsgeschäfte übernehmen. Und Dresden feiert ab morgen wieder das Stadtfest Canaletto. Vom 14. bis 16. August entsteht in Dresden wieder eine der größten Festmeilen Deutschlands. Rund 600.000 Besucher werden in der Altstadt, Neustadt und am Elbufer erwartet. Die Höhepunkte sind Konzerte, Theater, Sportangebote und ein Riesenrad auf dem Postplatz. Die Veranstalter empfehlen die Anreise mit Bus, Tram und der S-Bahn anstatt mit dem Auto. Während des Festes fahren nachts extra zusätzliche Bahn und Busse. In der Innenstadt ist mit Sperrungen und Absperrungen zu rechnen. Und kommen wir nun noch zum Wetter für den Freistaat. Heute wird es meist sonnig mit Höchsttemperaturen zwischen 27 und 30, im Bergland 23 bis 26 Grad. Das war der Star FM Sachsen Report mit Kevin Eugene Shepard. Die nächsten Meldungen wieder in einer Stunde.
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1: Nö, aber mit Wolfi und Flo einen wunderschönen guten Morgen. Morgen. Schön, dass du mit dabei bist. Star FM am Start hast. Wir sind munter motiviert und haben sehr viel Musik mit dabei.
0: Unter anderem Seether mit Remedy. Die machen den Anfang. Danach hören wir dann noch, weil ich habe gedacht, wenn ich es schon nicht ans Ende schaffe, können wir sie trotzdem später noch hören. Linkin Park, Up From The Bottom nach Seether.
1: Dann versaust du dir jetzt jede Gewinnchancen bei WDF, wenn du jetzt schon Linkin Park spielst und dann endet er schon nochmal
0: Linkin Park. Aber das sind ja zwei verschiedene Linkin Parks. Das ist hier mit Emily Armstrong und ich habe später mit Chester Bennington für dich. Wo du, by the way, immer noch abstimmen kannst.
1: Linkin Park sind ja die besseren.
0: Das bleibt dir selbst überlassen.
1: Egal, was du sagst, du hast verloren bei den Linkin Park-Fans.
0: Das ist Geschmackssache. Das kann jeder für sich selber entscheiden. Hier sind sie dann.

0: anderes.
1: Spielst du Gitarre?
2: Ich kann Bass spielen.
1: Also, nein.
2: Nein.
1: Dann wirst du nicht angesprochen mit diesem Song Go to Play Guitars. Maximum Park hier auf Style von Maximum Rock. Wunderschönen guten Morgen, Marin, am Morgen nach der Sonnenfinsternis. Und auch wenn man im Vorfeld das Gefühl hatte, das interessiert jetzt nicht wirklich so viele, am Ende war es fast überall doch ziemlich voll draußen.
2: Es war wirklich rappelvoll, egal wo du langgegangen bist gestern Abend, selbst in den etwas ruhigeren Orten normalerweise. Es war voll, übervoll, übervoll. Überall hatten die Leute Schweißerbrillen, die Sonnenfinsternisbrillen. Sonnenbrillen habe ich auch viele gesehen auf der Nase und auch hier unser Superchat, unser Nachrichtentool heute Morgen war auch voll mit Maximum Rockern, die uns jede Menge Bilder geschickt haben von der Sonnenfinsternis. Also doch größer als gedacht.
1: Kannst du gerne weitermachen, 0800 03 03 666, gerne auch eine Sprachnachricht, wie du es erlebt hast. Ich hatte ja gar keine Brille und wir waren zufällig nur mit dem Hund draußen, aber wir konnten gar nicht anders als anzugucken, weil hier auf dem Dorf draußen, irgendwo standen sie auf den Feldern und auf der Straße und auf Kreuzungen und so. Also man hat relativ gut den Sonnenuntergang gesehen. Und dann hast du von wildfremden Leuten ständig eine Brille auf die Nase gedrückt bekommen. Guck mal, guck mal, guck mal. War noch ganz viel allein unterwegs und so. Und so ein bisschen Community-Ding war das Ganze dann am Ende schon. Die Bilder aus München auch geil vom Olympiaberg. Mhm. Auch da war massiv viel los.
2: Ja, ich habe jetzt auch doch den Eindruck, dass meine Augen ein bisschen schlechter geworden sind. Ich habe nämlich mit einem Auge doch mal reingeschielt in die Sonne. War vielleicht gar nicht so gut.
1: Wie schnell merkt man denn das, ob da jetzt was kaputt gegangen ist?
2: Eigentlich heißt es ja mehrere Jahre, also es sind bestimmt, wie heißt es, Placebo-Flackern, das habe ich.
1: Vielleicht, vielleicht. Wir hoffen auf jeden Fall, du hattest eine gute Zeit mit der Sophie und ich glaube, jetzt ist auch wieder gut, dass das Thema beerdigt ist, dass wir einen Haken dran machen können und uns um andere Dinge widmen können, oder?
2: Unter anderem richtig gute Musik, Klassik Rock ist jetzt dran, genauso wie übrigens auch das ganze Wochenende, Samstag und Sonntag, T-Bone und Billy Billmeyer versorgen dich mit dem feinsten Classic Rock und wir dich jetzt auch, AC/DC, Highway to Hell.

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0: mal das Roar ab, das schon reinkam. Schönen guten Morgen, ihr mit Star FM Maximum Rock. Speichere dir dieses, kann ich es nochmal hören? Schau mal in deinem Kopf ab, das wirst du nämlich gleich brauchen.
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2: Es gibt nämlich mal wieder einen Dino-Film. Der ganze yes. Spaß heißt The End of Oak Street. Es geht um einen Film, der spielt im Jahr 1982 und eine ganze Straße einer Vorstadt wird von jetzt auf gleich an einen unbekannten Ort versetzt. Die Leute sind auf einmal in ganz völlig fremder Umgebung mit Dinosauriern. Also ich meine, 1982 ist schon eine Weile her, aber ich weiß, dass es die Dinos da nicht mehr gab.

0: klasse.
1: Ich bin so aufgewachsen mit Jurassic Park. Das war mein Dino-Film. Ich war 11, glaube ich, als er rauskam. Hab mich dann ins Kino geschmuggelt, weil er erst ab 12 war. Und wird für immer einer der Filme meiner Jugend bleiben. Ich hatte sogar Bettwäsche dann von Jurassic Park, weiß ich noch. Ich hatte die sehr lange.
0: Ich schlafe auch heute noch da drin.
1: Möchte mich nicht zu äußern.
0: Ich glaube, ein guter Dino-Film, der hat irgendwie keinem geschadet, hat auch bisher recht gute Kritiken gekriegt, das Ganze. Also wenn du mal wieder Lust auf Dinos mit oder ohne Klasse hast, dann mach es so wie Olli, schicke ein Roar. Kannst du nochmal deinen Dinosaurier machen? Für den hast du auch schon Komplimente gekriegt. Ja, ich habe auch ein bisschen Gänsehaut gekriegt gerade, aber nicht die gute Art. Naja, deine Roar an die 0800 0303 666.

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0: für morgen, der Elektroswende hier. Rausschmeißer-Song, ganz klar, W wird es nicht werden. Also ein dickes, fettes F. Schönen kleinen Donnerstag noch. Tschüss.
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2: Kurz Angst bekommen.
3: Hinterlistig. Ja. Bisschen hinterlistig, die Hörer mittlerweile.
2: Auf alle Fälle. Hier werden sich auch Sachen ausgedacht. Hey, ich bin der Zwillingsbruder von XY. Ich wollte auch nochmal eine Stimme da lassen. Und hier wird wirklich, werden alle Register
3: dein
2: aufgefahren.
3: Rumgeheule vorhin hat einfach gezündet.
2: Ich habe ja nicht geheult. Ich habe einfach gesagt, gut. Wenn ihr das nicht wollt, dann seid ihr selbst schuld. Aber scheinbar sind die Linkin Park jetzt alle erst aufgestanden. Am internationalen Linkshänder-Tag schicke ich nämlich Linkin Park und Chester Bennington mit Breaking the Habit ins Rennen.

0: das ist einfach eine geile Nummer und ich finde, man sollte jede Chance nutzen, die man hat, um Linkin Park zu spielen. Deswegen, jetzt hast du die Chance dazu.
1: Es liefen ja Linkin Park schon vor 40 Minuten oder so. Du könntest natürlich auch eine Band nehmen, die nicht so häufig läuft. Und vor allem ein Song, der viel öfter gespielt werden sollte. Ja. Bullet with Butterfly Wings. Was für ein 90er Kracher von einem der coolsten Linkshänder von Billy Corgan. The Smashing Pumpkins hier. Meine Wahl. Da ist mal Power drin.
0: Man muss natürlich sagen, der Großteil der Leute, die vor 40 Minuten schon Linkin Park gehört haben, die hören jetzt überhaupt gar kein Radio mehr. Deswegen haben sie das schon wieder vergessen. Auf der anderen Seite ist das ja auch ein völlig anderes Linkin Park. Emily Armstrong, Chester Bennington, beides toll, beides verschiedene Sachen. Aber heute am Linkshändertag Linkin Park und Chester Bennington, wenn du möchtest, 0800 0303 666.
1: Entscheidest du dich für Fairness, für B oder einfach für Flo macht, was er will, für F? Es liegt an dir. 0800 0303 666. Ist schon okay. Kann damit umgehen.
0: Naja, anscheinend ja nicht.
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5: Guten Morgen. Auch Sachsen setzt das Sonntagsfahrverbot aus. Aufgrund der aktuellen Niedrigwassersituation ist es nun auch im Freistaat Lkw erlaubt, an Sonn- und Feiertagen zu fahren. Voraussetzung ist aber, dass diese die Ware der Binnenschiffe transportieren. Großraum- und Schwertransporte bleiben weiterhin ausgeschlossen. Die Ausnahmen gelten fürs Erste bis zum 31. August. Das Land reagiert damit auf mögliche Engpässe in den Lieferketten aufgrund der anhaltenden niedrigen Wasserstände. Auerbach Schlemer muss weiter auf seinen neuen Bürgermeister warten. Nachdem die Partei Freie Sachsen mit ihrer Anfechtung der Wahl zum Oberbürgermeister vom Landratsamt abgewiesen wurde, will die Partei nun vor das Verwaltungsgericht ziehen. Das Landratsamt hatte keine Unregelmäßigkeiten bei der Wahldurchführung feststellen können. So bleibt unklar, wann CDU-Wahlsieger Markus Hoffmann sein Amt antreten kann. Bis zu einer endgültigen Entscheidung könnte er aber kommissarisch die Amtsgeschäfte übernehmen. Und Dresden feiert ab morgen wieder das Stadtfest Canaletto. Vom 14. bis 16. August entsteht in Dresden wieder eine der größten Festmeilen Deutschlands. Rund 600.000 Besucher werden in der Altstadt, Neustadt und am Elbufer erwartet. Die Höhepunkte sind Konzerte, Theater, Sportangebote und ein Riesenrad auf dem Postplatz. Die Veranstalter empfehlen die Anreise mit Bus, Tram und der S-Bahn anstatt mit dem Auto. Während des Festes fahren nachts extra zusätzliche Bahn und Busse. In der Innenstadt ist mit Sperrungen und Absperrungen zu rechnen. Und kommen wir nun noch zum Wetter für den Freistaat. Heute wird es meist sonnig mit Höchsttemperaturen zwischen 27 und 30, im Bergland 23 bis 26 Grad. Das war der Star FM Sachsen Report mit Kevin Eugene Shepard.
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1: Nee, aber mit Wolfi und Flo. Einen wunderschönen guten Morgen. Morgen. Und wirklich nur ganz kurz in einem Satz, weil wir das noch unseren Hörern schuldig sind. Wir hatten gestern darüber gesprochen, Gehaltsverhandlung. Wie viele Tipps und Tricks gesammelt, ja. Die hast du alle angewendet und wir wollen gar keine Details wissen. Aber Daumen hoch oder Daumen runter?
0: Daumen hoch. Vielen Dank an alle Tipps.
1: So nämlich.
0: Haben alle geholfen. Ich habe mich gut vorbereitet gefühlt. Also mal wieder das Zeichen auf die Community ist einfach Verlass.
1: Hab mich schon gewundert, warum du heute Morgen vorgefahren wurdest mit einem Auto und nicht selbst unterwegs warst. Du. Das sind die Arctic Monkeys, When the Sun Goes Down. Hab einen wunderschönen Donnerstag.

0: gibt Klassiker und es gibt unter den Klassikern Klassikern und das ist definitiv ein Klassiker unter den Klassikern. Walk This Way, Aerosmith hier auf Star FM Maximum Rock. Einen wunderschönen guten Morgen.
1: Morgen und wir haben gute Laune verbreitet.
2: Hallo, hier ist der Tim und die
3: Josie.
2: Wir waren gerade bei Savatage in Leipzig und Leute, ich kann euch sagen, das war der absolute Hammer.
3: Ich bestätige.
2: Genau, wenn ihr die Möglichkeit habt, die Jungs live zu sehen, gönnt's euch. Ich wünsche euch einen wunderbaren Abend. Auf bald.
0: Ja, so viele Möglichkeiten gibt es in diesem Jahr gar nicht, die Comeback-Shows von Savatage zu erleben. Im letzten Jahr kam man ja wieder zusammen, hat dann noch erste Deutschland-Gigs gespielt. Jetzt war man backen und gestern Abend eben in Leipzig und scheint sehr gut angekommen zu sein.
4: Hallihallo, hier ist die Babsi und ich wollte eben mal kurz schnell Revue passieren lassen. Also ich war ja heute zu Savatage und es war ein hammergeiles Konzert, ein Bombenwetter, eine geile Band, also besser geht nicht. Ich danke euch für die Karten und freue mich schon aufs nächste Mal. Bis denn. Tschüss, tschüss.
1: Richtig gut. Heute dann letztes Deutschlandkonzert in Bonn und dann spielen sie noch einmal in Tschechien und dann ist auch schon wieder vorbei mit der Tour.
0: Ja, mal gucken, was da noch kommt oder nicht kommt. Ich habe noch keine neuen Informationen bekommen, aber Fakt ist, wer diese Band in diesem Jahr nochmal erleben möchte, ja, da muss ich jetzt vielleicht langsam mal auf den Weg machen, wer nicht in der Nähe von Bonn wohnt und das dann noch live erlebt.
1: Halt dich ran.

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0: Morgen. Also, Linkin Park für die Rubrik zu nehmen, ist schon frech. Also ja,
1: Ist
0: daher mein
1: es.
0: Punkt an Linkin Park.
1: Wir fragen mal
0: Bitte?
1: noch weiter.
2: Also ich bin heute bei Flora, weil für mich geht an Linkin Park einfach nichts vorbei und Breaking the Habit ist ein richtig geiles Lied.
1: So.
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4: Aber er hat völlig recht mit diesem Frech, weil es ist Linkshändertag. Wir wollten uns um Linkshänder kümmern. Und es liegt ja auf der Hand, dass man dann auch Musiker nimmt, die linke Hand für irgendwas benutzen. Chester hat maximal das Mikro mal da gehalten oder so. Das
1: Aber
4: ist
1: er
4: ja.
1: war nun mal Linkshänder und dein Linkshänder spielt auch mit rechts, also hast du eigentlich auch falsch ausgewählt.
4: Das ist ja das Besondere, dass Billy Corgan von den Smashing Pumpkins als Linkshänder die Gitarre wie ein Rechtshänder spielt. Das ist die fancy Story dahinter.
1: Ich frage mich,
4: Genau wie
1: warum.
4: Hendrix, der einfach die Rechtshänder-Gitarre umgedreht hat und nicht eine Linkshänder-Gitarre hatte,
1: Ich
4: oder?
1: frage mich, warum wir überhaupt über die Smashing Pumpkins sprechen, wenn doch der Rausschmeißer-Song jetzt Linkin Park und Breaking the Habit geworden ist. Ganz viel
4: Aber es war
1: Spaß.
4: knapp.
1: Es war wirklich
4: War
1: knapp.
4: knapp.
1: Bis zum Schluss war es spannend und ein Hin und Her. Aber the winner is Linkin Park.

0: Ach ja, das waren drei wunderbare Minuten. Vielen Dank an alle Linkin Park Fans. Der war für euch.
1: Langweilig.
0: Hey, jetzt ist aber Schluss.
2: Ich werde mir für morgen eine Kategorie ausdenken, bei der ich von der Kategorie her schon Vorteile habe. Nach zwei Niederlagen in Folgen muss ich mal wieder mit einem positiven Gefühl die Woche beenden in Sachen Rauschmeißer.
0: Aber selbst wenn du die Kategorie wählst, ich muss ja trotzdem auch die gleiche dann mitmachen.
2: Ja schon, aber vielleicht nehme ich eine, in der ich mich besser auskenne.
0: Achso, das können wir natürlich versuchen.
2: Ich suche mal was für morgen raus. Aber natürlich, Linkin Park geht immer, Chester geht immer. Weltlinkshändertag, deswegen heute Lefties, die wir zur Abstimmung hatten. Und Chester hat vor Billy Corgan gewonnen.
0: Wer hätte das gedacht? So, das war's eigentlich, oder? Würde sagen.
2: Kann ich noch einmal, wir haben dich ja ins Kino geschickt und da musstest du uns einen speziellen Laut machen, weil es in dem Film um Dinos geht. Und ich würde noch mal gerne hören.
0: Hier ist mein Favorite, pass auf. Willst du nochmal hören?
2: Jetzt immer solche Geräusche schicken, wenn es um Verlosungen geht.
0: Ich fände schön, wenn sie so heute an die Kinokasse gehen und sagen, hey, ich habe Tickets gewonnen.
2: Haben einen schönen Donnerstag und wir hören uns morgen wieder. Ab kurz nach 5 irgendwann, wenn wir wach sind. Bis dann.
0: Bis morgen.

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10: So, der Schichtwechsel hier bei StarFM. Wolfi und Flo machen Feierabend. Ich bin die Börne und ich freue mich auf die nächsten 5 Stunden mit dir hier bei StarFM at Work. Mit einem der stärksten Donut-Songs gleich bei mir, Calling. Also wenn sie den live spielen, dann singt wirklich die komplette Crowd mit. Darfst du auch gerne gleich machen, ganz laut mitsingen. Aus den späten 80ern habe ich Melitha Etheridge, Bring Me Some Water dabei. Und was ganz Aktuelles, From Ashes to New, hörst du jetzt Die For You. Ich wünsche dir einen schönen Donnerstag.

Kleiner Reminder, hier war Starfire Maximum Rock für alle Oasis-Fans. Am 9. September kommt die Doku Don't Look Back in Anger in die Kinos und die zeigt das Comeback der Band hinter den Kulissen, also wie das abgelaufen ist. Das finde ich total spannend. Jetzt ist der Vorverkauf eben in den Kinos gestartet, also wenn du dir das anschauen willst, dann sichert dir deine Tickets lieber gleich. Ganze 16 Jahre haben die beiden Gallagher-Brüder ja nicht gemeinsam gespielt, ist aber überhaupt nichts im Vergleich zu dem, was da gestern Nacht im US-Bundesstaat New York passiert ist. Es wurde Musikgeschichte geschrieben. Du hast es vielleicht heute Morgen auch schon bei Wolfi gehört, hat sie auch hart gefeiert. Ja, zum ersten Mal seit 33 Jahren standen die Purple wieder gemeinsam mit ihrem Gründungsmitglied und ursprünglichen Gitarristen Ritchie Blackmore zusammen auf der Bühne. Das kam jetzt ziemlich überraschend, denn nachdem Ritchie Blackmore ja die Band 1993 ein zweites Mal im Streit verlassen hat, hat er eine erneute Zusammenarbeit ja wirklich immer kategorisch ausgeschlossen. Doch gestern kam er für Smoke on the Water auf die Bühne.

0: Ich habe mir das Video gerade angeschaut. Am Ende gab es sogar eine Umarmung mit Sänger Ian Gillan und ein paar warme Worte.
1: I gotta say something. A couple of days ago, I got a message from this man saying, I only live around the corner, do you mind if I come and jam with you? And I said, it was an absolute pleasure to have back on stage the founder member, the great legend, the immortal, Richie Blackmore. Thanks, Richie. I have to say, it was a great pleasure. I'll see you in the bar.
0: Ob es jetzt bei dieser einmaligen Reunion bleibt, das werden wir sehen, aber es ist schön, dass man altersmilde wird und man mit über 80 doch noch über seinen Schatten springen kann. Wirklich Gänsehaut beim Anschauen von diesem Video. Wir haben es dir auf die Pinnwand gepackt bei uns in der Rock-App und auf starfm.de. Schau es dir unbedingt mal an. Richie Blackmore nach 33 Jahren wieder zusammen mit Deep Purple auf der Bühne gestern. Schön ist auch einer der Kommentare unter dem Video. We got Richie Blackmore with Deep Purple before GTA 6.
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0: So, ich muss nochmal ganz schnell aktualisieren. Starfm.de, warte kurz. Okay, also es sind 68% für Killer Chinchilla aus Nürnberg.
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0: Ja, jede Woche bei uns ist Rock Talents Voting. Zwei junge Bands aus Deutschland stellen sich zur Wahl. Diese Woche sind das eben Killer Chinchilla aus Nürnberg und WBR aus Olpe. Also Killer Chinchilla klingen so.

0: Wir haben immer ein Auge auf die Rocklandschaft in Deutschland, also nicht nur auf die Bands, die man schon kennt, sondern eben auch auf die, die man unbedingt noch kennenlernen muss, und da gibt's wirklich verdammt viele. Du kannst jetzt abstimmen auf starfm.de und in deiner Rock-App, welche der beiden Bands dir besser gefällt, und nächste Woche hören wir die Band dann auch bei uns im Radio, also Killer Chinchilla aus Nürnberg oder WBR aus Olpe. Momentan führen, wie gesagt, Killer Chinchilla. Ja, und wenn du selber eine Band hast und dich jetzt angesprochen fühlst oder jemanden kennst, der eine Band hat und der unbedingt noch ein bisschen mehr Aufmerksamkeit braucht, auf starfm.de bei uns in der Rock-App gibt's alle Infos zu unseren Rock-Talents.
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4: Ich freue mich, dass du mit dabei bist an diesem Donnerstag. Ich bin die Burner und ich bin ehrlich, ich bin schon ein bisschen in Urlaubsstimmung. Es ist nämlich mein letzter Arbeitstag heute vor meinem Sommerurlaub. Ich hoffe, das ist okay für dich, dass ich meine Freude hier kundtue. So, jetzt schauen wir gleich gemeinsam nochmal zum Summer Breeze Festival. Das ist eine ziemliche Staubschlacht, habe ich gesehen. Unsere Maximum Rocker sind ja überall. Gleich kurz nach 11 mehr dazu. Ja, und vorher ein schöner Rockblock mit Kiss, Rock'n'Roll All Night aus dem Jahr 1950. Oh, eine schöne Ballade von Avril Lavigne, I'm With You. 90er Banger von Nirvana in Bloom, hörst du gleich. Und vorher noch für alle, denen es wie mir geht, die Italien-Sehnsucht kickt. Hier sind Måneskin und Gossip. Hab einen schönen Donnerstag.

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0: Full Steam Space Machine Raw Republic, hier war Star FM Maximum Rock. Erst letztes Wochenende auf dem Taubertal gespielt, standen bei über 30 Grad mit Lederjacken auf der Bühne und wir haben sie selber gesagt, das war eine ziemlich dumme Idee. Wir haben geschwitzt wie die Sau, ey. Ja, wie heißt es so schön, nach dem Festival ist vor dem Festival. Heute 19 Uhr beginnt der Vorverkauf fürs wunderschöne Taubertal Festival in Rothenburg. Fürs nächste Jahr bestätigt sind da ja unter anderem schon die Ärzte. Das zweitgrößte Metal-Festival nach Wacken, das läuft seit gestern. 45.000 Fans feiern da das Summer Breeze. Ja, und die Veranstalter haben gestern am ersten Festivaltag auch gleich mal gefühlt das halbe Line-up fürs nächste Jahr rausgehauen. Das Summer Breeze feiert nächstes Jahr 30. Geburtstag. 60 Bands wurden bestätigt für 2027. Unter anderem Electric Callboy, Saltatio Mortis, Children of Bodom, Hammerfall, Hailstorm und auch die H-Blocks. Aber jetzt nochmal kurz zurück zur aktuellen Ausgabe. Maximum Rocker Christian ist ja vor Ort. Dem habe ich gestern noch geschrieben, dass er sich unbedingt mal reinmelden soll. Vor allem, wie war es mit Airborne während der Sonnenfinsternis?
1: Laut Airborne verdunkelt sich die Sonne, weil Lemmy da oben unterwegs ist. Die Jungs haben Spaß gemacht, die haben Laune gemacht, die Leute haben Stimmung gehabt. Ja, es ist die erwartete Staubschlacht. Also je nachdem, wo man steht oder wo man unterwegs ist, hat es sowas zwischen Bodennebel und Sandsturm. Es laufen auch extrem viele Leute mit Masken, Schläuche oder Tücher ums Gesicht rum, weil es einfach ja, fast nicht auszuhalten ist. Und da es die nächsten Tage auch nicht regnen sollte, könnte das Ganze noch ziemlich witzig werden.
0: Ah, da muss man schon beim Zuhören husten, oder? Er hat auch noch Bilder reingeschickt, der Christian, von Hatebreed zum Beispiel. Und das sieht echt aus, als wäre das neblig. Das ist krass auf jeden Fall. Also das Summer Breeze in diesem Jahr bei bestem Wetter und viel Staub. Auf jeden Fall noch ganz viel Spaß. Heute mit Alien Ant Farm, Saxon, Amorphis, Eisbrecher, D'Artagnan. Und für alle Daheimgebliebenen, letztere kannst du dir auch bei Arte anschauen in der Mediathek. Die sind ja live vor Ort am Summer Breeze Festival. Und noch was für ein Kalender. Der Vorverkauf fürs nächste Jahr, für das Summer Breeze, für die 30. Jubiläumsausgabe, startet kommenden Montag, 17. August um 16 Uhr. Die Early Bird Tickets werden da 220 Euro kosten.
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0: Einer meiner Lieblings-80s Rock-Songs, You Give Love a Bad Name von Bon Jovi, hier bei Starfam Maximum Rock. Lange, lange haben wir darüber geredet. Gestern war es endlich soweit. Starfam hat hier Nevermore und Savatage präsentiert, Parkbühne Leipzig. Wir haben dich ja mit Free-Tickets versorgt und da wollen wir natürlich hinterher auch immer dein Feedback haben. Wie war das Konzert denn?
1: Wir waren gerade bei Savatage in Leipzig und Leute, ich kann euch sagen, das war der absolute Hammer.
2: Ich bestätige.
1: Genau, wenn ihr die Möglichkeit habt, die Jungs live zu sehen, gönnt's euch. Ich wünsche euch einen wunderbaren Abend. Auf bald.
3: Hallihallo, hier ist die Babsi und ich wollte eben mal kurz schnell Revue passieren lassen. Also ich war ja heute zu Savatage und es war ein hammergeiles Konzert, ein Bombenwetter, eine geile Band. Also besser geht nicht. Ich danke euch für die Karten und freue mich schon aufs nächste Mal. Bis denn. Tschüss, tschüss.
4: Hallo ihr Lieben, vielen Dank für die Karten von Savatage. Es war einfach genial. Die alten Herren haben es immer noch drauf, die Bühne zu rocken. Es ist unglaublich, welche Energie darüber gekommen ist. Alleine schon von der Location her, das Wetter hat gepasst, die Musik hat gepasst. Ein durchaus gelungener Abend. War wirklich absolut geil. Hat Spaß gemacht und vielen, vielen Dank nochmal dafür. Macht weiter so. Bis dann. Ciao, ciao.
0: Immer gerne. Ich freue mich, wenn unsere Maximum Rock Community glücklich ist. Also Haken dahinter. Savatage und Nevermore gestern, Parkbühne Leipzig. War ein richtig geiles Konzert. Dankeschön fürs Feedback.
5: Klopf, klopf. Wer ist da? Die 90er. Und die haben eine Band vergessen, die passt besser in die Jetztzeit. Aber nicht gleich ausrasten. Dexter and the Moonrocks mit Freaking Out. Jetzt.

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7: Einen schönen Mittag. Ich freue mich, dass du Star FM at Work eingeschaltet hast und wir gemeinsam diesen Donnerstag verbringen. Ja, gleich für dich Californication von den Red Hot Chili Peppers und die Guan Waves Open Your Eyes. Beide Ende der 90er erschienen. Ja, ikonische Songs hörst du gleich nach Kings of Leon und Temple. Genieß das schöne Wetter. Schönen Donnerstag.

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Hier ist Star FM Maximum Rock an deinem Donnerstag. Ja, Donnerstag, das heißt, morgen ist Freitag und da gibt's wieder eine neue Ausgabe der Star FM Rock Top 30. Mal schauen, ob sich da was tut an der Spitze. Auf Platz 1 ja immer noch Green Day. I'm Never Gonna R.I.P., das ist ja auch der Soundtrack zum Nimrods, also der Film von und mit Green Day. Läuft morgen übrigens nochmal in ausgewählten Kinos. Sehr zu empfehlen, sagen die Maximum Rocker, die sich den diese Woche schon mal angeschaut haben. Ja, also Green Day auf Platz 1 deiner Star FM Rock Top 30, unserer Hörercharts. Und ich bin auch gespannt, welche der drei Neuvorstellungen es reinschafft oder vielleicht ja auch alle. Eine davon kommt von der Chris Barris Band. Die haben morgen ihren großen Tag, denn da kommt endlich das Album Monsters We Made. Auch das wird morgen natürlich Thema sein am New Rock Friday. Ja, und Beautiful Lie, du hörst ihn hier schon, ist eben einer der Songs da drauf. Und den kannst du reinvoten in die Star FM Rock Top 30s, eine der drei Neuvorstellungen in dieser Woche. Hier ist die Chris Barris Band, Beautiful Lie.

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4: Genieß deinen Mittag. Schön, dass du dabei bist. Die Star FM Community hier am Start ist. Ja, und wir starten noch gleich rein in die nächste Stunde Star FM at Work mit Blink-182. Ich habe diese Woche mehrfach erwähnt, da läuft heute auf Disney Plus eine Doku an über die Band und Schlagzeuger Travis Barker. Bin gespannt, was du sagst. Hier sind sie jetzt mit First Date. Ich bin die Burner. Schönen Donnerstagmittag.

0: Wenn ihr euch küsst, vielleicht funktioniert's ja und das Highfield macht weiter. Kraftklub hier bei Starfam Maximum Rock spielen am Samstag um 0 Uhr auf dem Highfield Festival am Störmthaler See in Großpössna. Und das startet ja mit einem weinenden und mit einem lachenden Auge heute. Fast 30 Jahre gab's das Highfield Festival jetzt und diese Ausgabe wird leider die letzte sein. Das Highfield sei in dieser Form wirtschaftlich nicht mehr tragbar, das hatten die Veranstalter mitgeteilt. Im Vergleich zur Vor-Corona-Zeit seien die Kosten für Personal, Material, Gagen oder Energie um rund 45% gestiegen. Das ist einfach so bitter, dass das so viele Festivals in der Größenordnung und vor allem auch noch kleinere Festivals aktuell trifft. Das große Festivalsterben ja in der Festivallandschaft. Das Highfield hat sich in diesem Jahr auf jeden Fall nochmal alle Freunde und Wegbegleiter der letzten Jahre eingeladen. Morgen um 15 Uhr stehen zum Beispiel Itchy auf der Bühne. Dann spielen an dem Wochenende noch Sonderschule, Adam Angst oder auch ZSK. Das Lumpenpack oder auch die Dropkick Murphys. Deine Cousine auch beim Highfield oder auch die Beatsteaks stehen auf dem Line-Up. Ich sag ja, da hat man sich nochmal alle Freunde und Wegbegleiter eingeladen. Ein letztes Mal Highfield Festival am schönen Störmthaler See in Großpössna. Das Wochenende nach fast 30 Jahren, die letzte Ausgabe vom Highfield Festival. Und übrigens, für ganz, ganz kurz Entschlossene, es gibt noch Festivalpässe, ist nicht ausverkauft. 149 € kosten die oder Tagestickets auch für 109 €. Also, wer sich's noch kurzfristig überlegt, sind ja manchmal die besten Entscheidungen.
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Eishockey-Religion ist, Ahornsirup aus jedem Wasserhahn fließt und Frauen, Kinder und Männer Bärte und Karohemden tragen, sind sie die Musikgötter. Nickelback. Die Kanadier bringen ein neues Album mit. Everything Under the Sun. Und damit sorgen sie auch in der Star FM Playlist für Aufsehen. Rattle the Cage.

0: Neuer Nickelback-Song, Rattle the Cage, hier bei Star FM. Dein Platz 7, aktuell der Star FM Rock Top 30. Kannst du dir jederzeit reinziehen bei uns in der Mediathek, die Show von letzten Freitag. Und auch gleich abstimmen für deine Lieblings-Rock-Songs eben in der Rock-App und starfm.de. Und die neue Ausgabe dann morgen wieder ab 16.45 Uhr. So, jetzt müssen wir aber nochmal auf gestern Abend zurückblicken. Gestern Abend ein legendäres Konzert, Sabotage und Nevermore, Parkbühne Leipzig, präsentiert von Star FM Maximum Rock. Wie hat's dir denn gefallen? Wir haben dir ja ganz viele Free-Tickets geschenkt.
1: Wir waren gerade bei Sabotage in Leipzig und Leute, ich kann euch sagen, das war der absolute Hammer.
2: Ich bestätige.
1: Genau, wenn ihr die Möglichkeit habt, die Jungs live zu sehen, gönnt's euch. Ich wünsche euch einen wunderbaren Abend. Auf bald.
3: Hallihallo, hier ist die Babsi und ich wollte eben mal kurz schnell Revue passieren lassen. Also ich war ja heute zu Sabotage und es war ein hammergeiles Konzert, ein Bombenwetter, eine geile Band. Also besser geht nicht. Ich danke euch für die Karten und freue mich schon aufs nächste Mal. Bis denn. Tschüss, tschüss.
4: Hallo ihr Lieben, vielen Dank für die Karten von Sabotage. Es war einfach genial. Die alten Herren haben es immer noch drauf, die Bühne zu rocken. Es ist unglaublich, welche Energie darüber gekommen ist. Alleine schon von der Location her, das Wetter hat gepasst, die Musik hat gepasst. Ein durchaus gelungener Abend. War wirklich absolut geil. Hat Spaß gemacht und vielen, vielen Dank nochmal dafür. Macht weiter so. Bis dann. Ciao, ciao.
0: Immer gerne. Ich freue mich, wenn unsere Maximum Rock Community glücklich ist. Also Haken dahinter, Sabotage und Nevermore gestern, Parkbühne Leipzig. War ein richtig geiles Konzert. Dankeschön fürs Feedback.
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10: Schönen Nachmittag. Ich freue mich, dass du mit dabei bist. Ich bin die Börner. Ich wurde gerade schon angezählt. Sehr nett, oder? Ja, das ist mein letzter Arbeitstag vor dem Sommerurlaub. Morgen übernimmt dann Thomas wieder hier bei Star FM at Work. Du darfst dich jetzt auf die nächsten Minuten freuen. Gleich Warrant, Uncle Tom's Cabin, verkörpert den 90er Glam-Metal-Sound wie kaum ein anderer Song. Und hier was Aktuelles von den Architects. Everything Ends. Hab einen schönen Donnerstag.

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0: Ich habe im Moment nochmal das Voting-Tool aktualisiert. Killer Chinchilla aus Nürnberg liegen da immer noch vorne, vor WBR aus Olpe.
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0: Ja, jede Woche bei uns ist Rock Talents Voting. Zwei junge Bands aus Deutschland stellen sich zur Wahl. Diese Woche sind das eben Killer Chinchilla aus Nürnberg und WBR aus Olpe. Also Killer Chinchilla klingen so.

0: Wir haben immer ein Auge auf die Rocklandschaft in Deutschland, also nicht nur auf die Bands, die man schon kennt, sondern eben auch auf die, die man unbedingt noch kennenlernen muss, und da gibt's wirklich verdammt viele. Du kannst jetzt abstimmen auf starfm.de und in deiner Rock-App, welche der beiden Bands dir besser gefällt, und nächste Woche hören wir die Band dann auch bei uns im Radio, also Killer Chinchilla aus Nürnberg oder WBR aus Olpe. Momentan führen, wie gesagt, Killer Chinchilla. Ja, und wenn du selber eine Band hast und dich jetzt angesprochen fühlst oder jemanden kennst, der eine Band hat und der unbedingt noch ein bisschen mehr Aufmerksamkeit braucht, auf starfm.de bei uns in der Rock-App gibt's alle Infos zu unseren Rock-Talents.
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0: ich mag den Song. Ich hoffe, dir geht's genauso. Das ist so ein gute Laune-Song und der ist jetzt auch bei mir auf meiner Sommer-Urlaubs-Playlist mal wieder gelandet. Stevie Nicks, Edge of 17, hier bei Star FM. Ich find's so schön, unsere Maximum Rock Community ist einfach überall unterwegs und selbst wenn man mal irgendwo nicht dabei sein kann, dann ist man dabei, weil uns alle Maximum Rocker auf dem Laufenden halten. Christian ist am Summer Breeze vor Ort, Deutschlands zweitgrößtes Metal-Festival, das da gestern läuft. Schickt immer fleißig Sprachnachrichten und Fotos rüber. Ja, es ist wohl mal wieder ziemlich staubig auf dem Summer Breeze.
1: Ja, es ist die erwartete Staubschlacht. Also je nachdem, wo man steht oder wo man unterwegs ist, hat es sowas zwischen Bodennebel und Sandsturm. Es laufen auch extrem viele Leute mit Masken, Schläuche oder Tücher ums Gesicht rum. Und da es die nächsten Tage auch nicht regnen sollte, könnte das Ganze noch ziemlich witzig werden.
0: Er hat ein Bild von Hatebreed geschickt gestern Abend und das sieht echt aus, als wäre da der Mega-Nebel über dem Festival. Gestern wurden ja auch schon 60 Bands fürs nächste Jahr bestätigt. Das Summer Breeze feiert nächstes Jahr 30. Geburtstag, unter anderem Electric Callboy, Saltatio Mortis, Children of Bodom, Hammerfall, Hailstorm oder die H-Blocks da mit dabei. Der Vorverkauf startet nächsten Montag, das ist der 17. August um 16 Uhr. Early Bird Tickets für Summer Breeze werden dann 220 Euro kosten. Und wer übrigens nicht dabei sein kann, Arte ist vor Ort und in der Mediathek kannst du dir heute zum Beispiel Amorphis, Eisbrecher oder auch den Auftritt von D'Artagnan anschauen.
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6: So, na dann wollen wir mal. Auf geht's in die Star FM Rush Hour. Und bitte nicht wundern, eigentlich wäre jetzt Bianca am Start, aber wir müssen heute alle ganz stark zusammen sein für Bianca, denn Cookie, unser Studiohund hier bei Star FM, der muss operiert werden. Und Bianca, die macht sich ganz dolle Sorgen, muss natürlich für ihren kleinen Cookie da sein. Deshalb habe ich für dich die Rush Hour. Und wenn du irgendwelche guten Tipps hast für Bianca, wie sie so ein bisschen ruhiger werden kann, wie sie sich weniger Sorgen machen kann, dann lass doch gerne mal eine Sprachnachricht da. 0800 0303 666. Dazu gibt's hier auf jeden Fall Maximum Rock am Donnerstagnachmittag gleich Ash mit Girl from Mars und hier sind Five Finger Death Punch mit A Little Bit Off.

0: Hallo ihr Lieben, vielen Dank für die Karten von Savatage. Es war einfach genial. Die alten Herren haben es immer noch drauf, die Bühne zu rocken. Es ist unglaublich, welche Energie darüber gekommen ist. Alleine schon von der Location her, das Wetter hat gepasst, die Musik hat gepasst. Ein durchaus gelungener Abend. War wirklich absolut geil. Hat Spaß gemacht und vielen, vielen Dank nochmal dafür. Macht weiter so. Bis denn. Ciao, ciao.
1: Also ich habe wirklich nur Gutes gestern vom Savatage und Nevermore Konzert auf der Parkbühne in Leipzig gehört. Also fetten Daumen nach oben und es geht auch direkt weiter.
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1: Jetzt ein schöner Tipp für Samstag, denn Mono Inc. aus Hamburg, die machen halt auf der Festung Mark in Magdeburg.

Brian Fallon hat die richtige Medizin gefunden. Gute Musik. Neben The Gaslight Anthem ist er endlich auch wieder mit seiner Band Painkillers zu hören. Im September gibt's das neue Album und hier das Titelstück daraus in der StarFM Playlist. Brian Fallon and the Painkillers mit Not Bad for New Jersey.

0: Am 10. September kommt das neue gleichnamige Album Not Bad for New Jersey und das war Brian Fallon hier am Donnerstag in deiner Rush Hour und damit kommt dieses neue Album noch vor GTA 6, aber wir haben es fast geschafft. Es sind nicht mal mehr 100 Tage bis zum neuen GTA 6. Der 19. November ist der Tag aller Tage. Seit dem 25. Juni kannst du ja GTA 6 vorbestellen und das ist auch echt krass, denn die meisten, die greifen jetzt schon zur teureren Ultimate Edition für 100 Euro statt zur Standard Edition für 80 Euro und es gibt ja auch bald neue erste Eindrücke am 27. August, also warte mal, lass mich überlegen. Ja, genau, heute in 2 Wochen, da startet ja um 21 Uhr deutscher Zeit auf Netflix ein weiterer Trailer und da gibt's auch die ersten Gameplay-Eindrücke. Das Ganze landet dann 6 Stunden später bei YouTube und ich bin echt am Hin und Her überlegen. Es hat sich nichts getan, ich habe immer noch keine PS5, aber die brauche ich natürlich fürs neue GTA 6. Und ja, da steht aktuell die Frage im Raum, kaufe ich mir noch eine neue Konsole, kostet ja immer noch über 500 Öcken die neue PS5 oder leihe ich mir eine, weil mir wird die ganze Zeit Werbung eingespielt von diesen Werbeangeboten bzw. Mietangeboten, dass du dir eine PS5 auch einfach mieten kannst. Aktuell, da gibt es zum Beispiel die PS5 bei Grover für 14,49 Euro im Monat, bei 24 Monaten Laufzeit, bei 6 Monaten, also wenn du sie nur 6 Monate ausleihen möchtest, dann sind es da schon 30,99 Euro im Monat, also auch nicht so ganz günstig. Deshalb wollte ich dich mal fragen, hast du Erfahrungen gemacht, dir eine Konsole mal zu mieten für einen gewissen Zeitraum? Macht das Sinn oder macht es doch mehr Sinn, sich gleich eine PS5 zu besorgen? Ich habe keine Ahnung, was ich machen soll. Deshalb, bitte, lass doch mal einen Tipp da. Hast du dir schon mal eine Konsole gemietet? Dann erzähl mir doch mal von deinen Erfahrungen. 0800 0303 666, sehr gern als Sprachnachricht zu mir ins Studio.
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Ich bin ganz ehrlich, die Hosen sind nicht unbedingt meine Lieblingsband, aber dieser Song, der geht wirklich immer. Alles aus Liebe am Donnerstag hier in deiner Rush Hour und bei aller Liebe, ich vermisse echt die alten Sachen von Paramore. Das war damals echt meine Jugend mit den Alben Riot und Brand New Eyes und naja, dann wurde es ja leider immer poppiger und poppiger und poppiger. Zuletzt 2023 mit dem Paramore-Album This Is Why, das bisher letzte Album. Und ich glaube, Frontsängerin Hayley Williams, die hat sich jetzt komplett vom Rock losgelöst. Hat ja vor knapp 6 Monaten eine neue Band namens Power Snatch gegründet, zusammen mit Daniel James. Und jetzt gibt's ganz neu EP Nummer 2 mit insgesamt 4 neuen Singles und ich hab da mal reingehört.

Ja, hat mit dem alten Material von Paramore leider nicht mehr so viel zu tun. Ziemlich 90s-Vibes, ein bisschen Indie. Finde ich ja nicht schlecht, aber ganz ehrlich, zu etwas mehr Gitarren und Druck würde ich da nicht Nein sagen. Was sagst du eigentlich? So ein Paramore-Comeback wäre doch was Feines, oder?

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7: Guten Morgen. Auch Sachsen setzt das Sonntagsfahrverbot aus. Aufgrund der aktuellen Niedrigwassersituation ist es nun auch im Freistaat Lkw erlaubt, an Sonn- und Feiertagen zu fahren. Voraussetzung ist aber, dass diese die Ware der Binnenschiffe transportieren. Großraum- und Schwertransporte bleiben weiterhin ausgeschlossen. Die Ausnahmen gelten fürs Erste bis zum 31. August. Das Land reagiert damit auf mögliche Engpässe in den Lieferketten aufgrund der anhaltenden niedrigen Wasserstände. Auerbach Schlemer muss weiter auf seinen neuen Bürgermeister warten. Nachdem die Partei Freie Sachsen mit ihrer Anfechtung der Wahl zum Oberbürgermeister vom Landratsamt abgewiesen wurde, will die Partei nun vor das Verwaltungsgericht ziehen. Das Landratsamt hatte keine Unregelmäßigkeiten bei der Wahldurchführung feststellen können. So bleibt unklar, wann CDU-Wahlsieger Markus Hoffmann sein Amt antreten kann. Bis zu einer endgültigen Entscheidung könnte er aber kommissarisch die Amtsgeschäfte übernehmen. Und Dresden feiert ab morgen wieder das Stadtfest Canaletto. Vom 14. bis 16. August entsteht in Dresden wieder eine der größten Festmeilen Deutschlands. Rund 600.000 Besucher werden in der Altstadt, Neustadt und am Elbufer erwartet. Die Höhepunkte sind Konzerte, Theater, Sportangebote und ein Riesenrad auf dem Postplatz. Die Veranstalter empfehlen die Anreise mit Bus, Tram und der S-Bahn anstatt mit dem Auto. Während des Festes fahren nachts extra zusätzliche Bahn und Busse. In der Innenstadt ist mit Sperrungen und Absperrungen zu rechnen. Und kommen wir nur noch zum Wetter für den Freistaat. Heute wird es meist sonnig mit Höchsttemperaturen zwischen 27 und 30, im Bergland 23 bis 26 Grad. Das war der Star FM Sachsen Report mit Kevin Eugene Shepard.
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3: Ach Mensch, ey, da leide ich hier echt im Studio mit. Bianca ist heute bei ihrem Hund Cookie, bei unserem Staff im Studiohund, denn der muss operiert werden. Und Bianca hat mir gerade eine Sprachnachricht geschickt.
8: Das ist schon schwierig, als Hundebesitzer oder als Tierhalter auf jeden Fall. Aber am Ende wird alles gut. Das sind Profis und es muss ja geholfen werden. Und da muss man dann einfach durch. Aber es ist nicht einfach.
3: Och Mensch, deswegen an diesem Donnerstagnachmittag mal bitte ganz, ganz doll Daumen drücken für Bianca und für unseren kleinen Cookie. Und wenn du vielleicht einen guten Tipp hast, wie Bianca ein bisschen entspannter werden kann, dann schick doch mal eine Sprachnachricht. 0800 0303 666. Dazu Maximum Rock hier in der Rush Hour. Heute nicht mit Bianca, dafür mit mir. Mein Name ist A. Gleich für dich Edwin Collins, A Girl Like You nach Volbeat und Wait a Minute, My Girl. 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

0: Hallo StarFM, hallo ey. Eine PS5 mieten für GTA 6. Ich glaube, das wird ins Geld gehen, so umfangreich wie das wird. Ich denke, da wirst du auf lange Sicht wahrscheinlich mit einem Kauf deutlich besser dran sein. Und dann steht dir die komplette Welt der PlayStation offen. Also ich würde definitiv eine kaufen. Und ja, ich werde es natürlich auch spielen. Ja, wahrscheinlich an Tag 1. Aber ich habe meinen Urlaub leider schon verplant. Von daher muss ich halt abends spielen. Aber ein Mitarbeiter von mir hat tatsächlich Zockerurlaub eingereicht für die eine Woche. Und ich kann ihn verstehen und habe es natürlich genehmigt. Finde ich witzig. Hätte ich genauso gemacht, wenn ich noch Urlaub hätte. Viel Spaß damit. Ciao.
1: Ah, ich habe ja auch noch ein paar Urlaubstage. Könnte ich mir eigentlich nehmen für GTA 6. Das kommt ja am 19. November. Aber, naja, Grundvoraussetzung dafür ist natürlich eine schöne PS5. Die besitze ich nach wie vor nicht. Preise liegen immer noch über 500 Euro. Deshalb überlege ich gerade, macht es Sinn, sich eine Konsole für den Zeitraum zu mieten? Vielleicht für ein paar Monate, um GTA dann wirklich mal zu zocken? Oder macht es mehr Sinn, sich einfach so eine scheiß PS5, ich muss es jetzt einfach mal sagen, zu kaufen? Deshalb, bitte, hilf mir, was soll ich machen? Sprachnachricht an die 0800 0303 666 und machst du eigentlich auch Urlaub für GTA 6? Das würde mich zusätzlich auch mal interessieren. Also, hau raus!

0: The Black Keys und Lonely Boy am Donnerstagnachmittag hier in deiner Rush Hour. Und ich merke gerade, moderieren mit dem Smartphone in der Hand funktioniert nicht so gut. Und ich bin gerade voll versunken hier. 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

0: Aktuell immer noch auf Platz 2 in den Star FM Rock Top 30 in deinen Hörercharts. Ich bin gespannt, ob es morgen am Freitag ab 16.45 Uhr genauso rund weiterläuft für Muse mit ihrer Single Cryogen vom neuen Album The Wow Single. Und ich meine, Wow war ja auch gestern wirklich in der Welt der Rockstars angesagt.
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0: Denn zum allerersten Mal seit unglaublichen 33 Jahren, da standen Deep Purple wieder gemeinsam mit ihrem Gründungsmitglied und legendären Urgitarristen Ritchie Blackmore auf der Bühne. Und das kommt wirklich mehr als überraschend, weil die Band seit Blackmores Ausstieg 1993 nach heftigen Streitereien als absolut zerstritten galt. Eine erneute Zusammenarbeit hat Ritchie über Jahrzehnte hinweg stur und kategorisch ausgeschlossen, doch gestern Abend ist wirklich das unfucking Fassbare passiert. Ritchie, der kam für Smoke on the Water plötzlich mit auf die Bühne.

0: Tja, und nach Jahrzehnten des Schweigens gab es am Ende sogar eine sehr herzliche Umarmung mit Sänger Ian Gillan und ein paar richtig warme Worte auf der Bühne.
1: I gotta say something. Yeah. Couple of days ago, I got a message from this man saying, I only live around the corner, do you mind if I come and jam with you? And I said, it was an absolute pleasure to have back on stage the founder member, the great legend, the immortal Richie Blackmore. Thanks, Richie. I have to say, it was a great pleasure. I'll see you in the bar.
0: Oh wow, also da bekomme ich selbst hier eine Gänsehaut im Studio. Ob das jetzt eine einmalige Sensation bleibt oder ob da vielleicht noch mehr kommt.
2: Schauen wir mal, was wird.
3: Was wird.
0: Aber auf jeden Fall verdammt schön zu sehen, dass man selbst mit über 80 noch über seinen eigenen Schatten springen kann. Wünsche ich mir manchmal auch von diversen Mitgliedern aus der buckligen Verwandtschaft, bin ich ehrlich. 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
8: Guten Tag. Nach dem Drohnenvorfall am Flughafen Leipzig erwägt Innenminister Armin Schuster einen sächsischen Sicherheitsrat nach dem Vorbild des Nationalen Sicherheitsrates der Bundesregierung. Es gäbe bereits Pläne, Objekte der kritischen Infrastruktur zu erfassen und gezielt besser zu schützen, so der Innenminister. Das wären etwa Objekte der Energie- und Wasserinfrastruktur. Es gehe potenziell um eine dreistellige Anzahl sicherheitsrelevanter Objekte. Wegen eines Brandes in einem Mehrfamilienhaus in Eilenburg im Landkreis Nordsachsen mussten 41 Menschen mit Verdacht auf Rauchgasvergiftung medizinisch betreut werden. Der Brand war in der Nacht im Keller des Gebäudes ausgebrochen. Das betroffene Haus und das Nebenhaus wurden evakuiert. Die Stadt richtete für die Bewohner nach eigenen Angaben eine Notunterkunft in einer Grundschule ein. Zur Brandursache gab es zunächst noch keine Infos. Am Störmthaler See in Großpößnach startet heute das Highfield Festival. In diesem Jahr stehen Bands wie die Dropkick Murphys und Kraftklub auf der Bühne. Die diesjährige Ausgabe soll allerdings die letzte sein. Das Highfield sei in dieser Form wirtschaftlich nicht mehr tragbar, hatten die Veranstalter mitgeteilt. Im Vergleich zur Vor-Corona-Zeit seien die Kosten für Personal, Material, Gagen oder Energie um rund 45% gestiegen. Zum Wetter für den Freistaat: kommende Nacht meist klar bei Tiefstwerten zwischen 17 und 11 Grad, morgen dann sonnig und heiß mit Höchstwerten zwischen 31 und 34 Grad. Das war der Star FM Sachsen Report mit Christian Haffmann. Die nächsten Meldungen in einer Stunde.
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9: Weiter geht's mit der Rush Hour. Und da geht heute an diesem Donnerstag ganz, ganz viel Kraft raus an meine liebe Kollegin Bianca und ihren Hund Cookie. Denn Cookie muss heute operiert werden. Und die Maximum Rocker, die leiden mit und wünschen Bianca und Cookie alles, alles Liebe.
10: Wird schon gut gehen. Wir drücken dir die Daumen. Wird schon klappen. Also wir wünschen dir alle gute und gute Genesung. Und dass er bald wieder durch die Gegend springt. Bis dann, dein Lucky, ciao.
9: Also, unsere Gedanken heute bei Studiohund Cookie und dazu gibt's Maximum Rock hier in der Rush Hour. Gleich Foreigner mit Say You Will und hier sind Billy Talent mit Fallen Leaves.

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0: Beatsex aus Berlin und Let Me In am Donnerstagnachmittag hier in deiner Rush Hour. Und ich glaube, ich sollte wirklich auf unsere Maximum Rocker hören, wenn es darum geht, ob ich mir eine neue PS5 kaufe oder eine mieten soll für einen gewissen Zeitraum. Denn ich meine, GTA 6 rückt immer näher, 19. November, und ich stehe immer noch da ohne PS5. Und ich überlege die ganze Zeit, was macht denn jetzt eigentlich mehr Sinn? Eine kaufen, eine mieten? Und ich habe dich auch mal gefragt, hast du vielleicht auch Erfahrungen gesammelt mit Anbietern wie Grover, wenn es darum geht, sich eine Konsole zu mieten? Und naja, die Maximum Rocker wie Thomas sagen auf jeden Fall, ey, kauf dir eine Konsole, und dieser Meinung schließt sich auch Hightower an.
1: Man mietet sich keine Konsole. So eine Spiele wie GTA, die spielt man ja nicht nur einmal durch, sondern es gibt ja dann auch noch den Open-World-Modus. Und den spielst du ja unendlich. Des Weiteren ist ja das Problem, es wird ja keine haptische Version geben, sondern also es wird es nicht als CD geben, sondern nur als Download. Und da brauchst du ja, also ich bin ja Xbox-Spieler, ich zock ja über Xbox Series X. Und da brauchst du ja dann zum Beispiel auch den Play Store, und das sind ja alle so Anschaffungen, die man ja so nebenbei haben muss. Ne? Daher meine Empfehlung, auf jeden Fall sich eine kaufen. Okay. Muss ja keine neue sein. Man kriegt ja auch schon gute Gebrauchte bei Kleinanzeigen. Also in diesem Sinne, ja, ich warte auch schon. Krankschreibung ist schon reserviert beim Arzt. Nein, Spaß. Chef, falls du das hörst, ich komme auf jeden Fall zur Arbeit. In diesem Sinne, sonnigen Tag und bleib gesund, ne?
0: Jo, danke dir für deine Meinung, Hightower. Und ich glaube, die Krankschreibungen ab dem 19. November, die gehen dann steil nach oben. Das kann ich mir auf jeden Fall gut vorstellen. Aber hey, lass mal trotzdem gerne deine Tipps da. Konsole mieten, hast du Erfahrungen gesammelt? Macht das Sinn? Oder schließt du dich auch Thomas und Hightower an und sagst, ey, kauf dir doch endlich mal eine blöde PS5. Lass mal eine Sprachnachricht da. 0800 0303 666.

0: Takeda aus Schweden fragen sich, what about me, was ist mit mir? Aber dabei sind jetzt erstmal die Rock-Talents dran.
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0: Und ich habe hier gerade mal so ein bisschen das aktuelle Voting im Blick auf starfm.de. Ich aktualisiere hier die Seite nochmal. Moment. Ah, das sieht derzeit ziemlich eindeutig aus. Mit 68% vorne liegen nämlich Killer Chinchilla aus Nürnberg mit ihrer Single Memory.

0: Killer Chinchilla aus Nürnberg haben sich als Rocktalent beworben und sie haben auch schon einiges als Band hinter sich.
1: Unser bisher größter Erfolg als Band ist die Finalteilnahme am letztjährigen Newcomer-Festival in Erlangen. Da durften wir im E-Werk spielen, oben auf der Clubbühne. Alle fränkischen Star-FM-Hörer wissen Bescheid. Das war auch unser größter Auftritt bisher. Und was man zwar nicht in Zahlen messen kann, aber trotzdem ein Riesenerfolg für uns als Band ist, ist, dass wir nicht einfach Bandkollegen sind, sondern alle auch sehr gute Freunde sind.
0: Oh, das macht natürlich auch eine ganze Menge aus. Und Killer Chinchilla, die treten in dieser Woche an gegen das Rocktalent WBR aus NRW. Mit ihrer Single Wir fangen gerade erst an, die erst morgen am Freitag erscheint. Komm, lass!

0: Und auch WBR haben schon einige Erfolge feiern können.
1: Unser größter Meilenstein bisher war das Somerset Festival in der Schweiz mit Bands wie Billy Talent und Electric Callboy.
0: Ja, trotzdem müssen sich WBR im Voting noch etwas ranhalten mit ihren 32%. Und du entscheidest, welche Band dir mehr taugt. Killer Chinchilla mit ihrer Single Memory oder auch WBR mit Wir fangen gerade erst an. Gib deine Stimme ab in der Starfm Rock App auf starfm.de für unsere Talents. Und nächste Woche Donnerstag, also genau heute in einer Woche um 18.30 Uhr, läuft die Siegersingle dann hier in der Rush Hour.
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0: Der Boss, Bruce Springsteen und Glory Days am Donnerstag hier bei Star FM Maximum Rock. Und Boss sein fühlt sich manchmal echt gut an. Ich meine, ich bin ja auch so ein bisschen die Schirmherrin über neue Musik hier bei Star FM. Unter anderem auch über die Rock Top 30, deine Rockcharts. Und deshalb kann ich da auch schon mal so ein bisschen ins aktuelle Voting reinluschern.
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0: Und da haben wir ja auch in dieser Woche wieder drei Neuvorstellungen im Rennen um die Star FM Rock Top 30. Unter anderem Cage the Elephant mit Beaches in Tennessee. I'm going back to entspannte Indie-Nummer. Dann außerdem neu mit im Rennen die Chris Barris Band, die ja morgen ihr neues Album veröffentlicht. Mit dabei mit Beautiful Eye.

so ein bisschen Country Rock, Hard Rock. Und ich habe mich was getraut. Ich habe einfach mal einen Kindersong in die Star FM Rock Top 30 geschubst. Und zwar die neue Single von Heavysaurus, Luftgitarre. Und wenn ich hier so auf die Zahlen gucke, kann ich dir jetzt schon sagen, dass die Neuverstellung von Heavysaurus bisher am allerbesten ankommt. Sie hat die meisten Stimmen von diesen drei Songs bekommen. Und ich bin gespannt, wie sich morgen Heavysaurus mit Luftgitarre in den Star FM Rock Top 30 platzieren werden. Ab 16.45 Uhr gibt es die Ergebnisse. Und Luftgitarre von Heavysaurus natürlich jetzt für dich.

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2: Guten Tag. Nach dem Drohnenvorfall am Flughafen Leipzig erwägt Innenminister Armin Schuster einen sächsischen Sicherheitsrat nach dem Vorbild des Nationalen Sicherheitsrates der Bundesregierung. Es gäbe bereits Pläne, Objekte der kritischen Infrastruktur zu erfassen und gezielt besser zu schützen, so der Innenminister. Das wären etwa Objekte der Energie- und Wasserinfrastruktur. Es gehe potenziell um eine dreistellige Anzahl sicherheitsrelevanter Objekte. Wegen eines Brandes in einem Mehrfamilienhaus in Eilenburg im Landkreis Nordsachsen mussten 41 Menschen mit Verdacht auf Rauchgasvergiftung medizinisch betreut werden. Der Brand war in der Nacht im Keller des Gebäudes ausgebrochen. Das betroffene Haus und das Nebenhaus wurden evakuiert. Die Stadt richtete für die Bewohner nach eigenen Angaben eine Notunterkunft in einer Grundschule ein. Zur Brandursache gab es zunächst noch keine Infos. Am Stürmtaler See in Großpößnach startet heute das Highfield-Festival. In diesem Jahr stehen Bands wie die Dropkick Murphys und Kraftklub auf der Bühne. Die diesjährige Ausgabe soll allerdings die letzte sein. Das Highfield sei in dieser Form wirtschaftlich nicht mehr tragbar, hatten die Veranstalter mitgeteilt. Im Vergleich zur Vor-Corona-Zeit seien die Kosten für Personal, Material, Gagen oder Energie um rund 45% gestiegen. Zum Wetter für den Freistaat: kommende Nacht meist klar bei Tiefstwerten zwischen 17 und 11 Grad. Morgen dann sonnig und heiß mit Höchstwerten zwischen 31 und 34 Grad. Das war der Star FM Sachsen Report mit Christian Haffmann. Die nächsten Meldungen in einer Stunde.
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3: Weiter geht's mit der Rush Hour und ich habe gerade ein sehr beruhigendes Update von Bianca bekommen, von meiner Kollegin hier in der Rush Hour. Ihr Hund Cookie wurde ja heute operiert und Cookie ist aus der Narkose wieder erwacht, liegt gerade schön mit Bianca im Bettchen und erholt sich von seiner OP. Und die Maximum Rocker, die wünschen Bianca und Cookie alles, alles Liebe, auch der Stefan.
4: Was hält denn da gerade? Cookie ist krank, muss operiert werden. Oh Menno, das ist ja wirklich, was ans Herz geht. Ich drücke Bianca und natürlich Cookie alle Daumen, die ich habe. Ich glaube, es sind 17. Ja, Mensch, es geht gut, oder? Es geht gut. Oh, Cookie, wir denken an dich.
3: Ja, Cookie ist auf jeden Fall auf dem Weg der Besserung. Und für dich gibt's hier Maximum Rock in der Rush Hour. Mein Name ist A. Gleich für dich Faith No More, Midlife Crisis. Und hier ist die Bloodhound Gang mit Foxtrot, Uniform, Charlie, Kilo.

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0: Ja, hallo Alex hier. Ich glaube, das PlayStation Ausleihen, das kostet doch sicher mehr, wenn man GTA komplett spielen will, weil GTA wahrscheinlich auch noch Online-Modus gibt, ist ja auch ganz lustig. Und PlayStation 5 ist ja letztens leider nochmal teurer geworden. Ich würde empfehlen, vielleicht einfach mal gebraucht zu gucken. Da gibt es ja so ein paar Internetportale, sage ich jetzt aufgrund von Schleichwerbung nicht. Und dort kann man sich auch für 350 Euro eine PlayStation holen. Also lohnt sich vielleicht mal da zu schauen. Und tschüss.
1: Ja, Alex, ist auch ein guter Hinweis. Danke dir dafür. Ich sag mal so, 350 Euro im Vergleich zu über 500 Euro ist natürlich ein Unterschied. Aber ich habe da immer so ein bisschen Bedenken, was die Garantie betrifft. Also wenn man wirklich über Kleinanzeigen kauft für vielleicht wirklich 350 Euro, da habe ich immer Angst, dass wenn die Konsole nicht wirklich funktioniert, dass du dann einfach dastehst und nichts machen kannst. Aber naja, ich überlege gerade so ein bisschen PS5 mieten bei Grover zum Beispiel oder eine neue Konsole kaufen über 500 Euro. Was macht denn nun eigentlich mehr Sinn für GTA 6, was ja im November kommt? Und Tobi, der hat da eine ganz andere Meinung.
2: Moin, ey. Ich bin's, Tobi. Also, ja, wenn du jetzt dich sonst für ja kein anderes Spiel interessierst, sondern nur für GTA 6, dann würde ich das Laser sausen lassen. So interessant kann kein Spiel sein, dass ich nochmal... Na, was kostet eine PS5 gerade? 550, irgendwie so was in dem Dreh, Euro dafür aushebe. Plus das Spiel, was ja auch nochmal einen Haufen kostet. Dann hängt es natürlich davon ab, wie viel Zeit hast du denn eigentlich. Wenn du jetzt keine Verpflichtungen großartig hast, dann kannst du natürlich ordentlich zocken, hast aber ein bisschen was zu tun am Nachmittag. Also so ist es bei mir. Ich habe dann abends oftmals doch keine Lust mehr, noch irgendwas zu spielen, sondern dann mache ich mir lieber eine Serie an. Also davon muss man das eher abhängig machen, ob sich das wirklich lohnt oder nicht. Aber wenn so eine Konsole, dann nicht nur wegen einem Spiel, so sehe ich das. Na denn, schönen Nachmittag. Ciao.
1: Ja, ehrliche Meinungen sind hier sehr willkommen und da macht mich Tobi auch ein bisschen nachdenklich, weil mir geht's tatsächlich auch so. Wann bin ich zu Hause nach der Rush Hour? Vielleicht 20.30 Uhr und dann habe ich ehrlich gesagt wenig Lust, mir noch nach der Arbeit die Konsole anzuschmeißen. Also das Zocken, das wird sich wahrscheinlich eher aufs Wochenende belaufen und nur allein dafür eine Konsole mieten für viel Geld und noch für viel Geld GTA 6 kaufen. Naja, Tobi, ist schon ein guter Hinweis. Danke dir dafür. Was sagst du, was soll ich machen? Konsole kaufen, Konsole mieten? Hast du gute Erfahrungen gemacht mit Konsole mieten? Schick mir gern weiter eine Sprachnachricht. 0800 0303 666.

0: Papa Roach und Feel Like Home am Donnerstagabend hier in deiner Rush Hour. Und dieser Donnerstagabend, der wird auf jeden Fall noch schön heftig, laut und hart. Später ab 19.45 Uhr mit der Staff im Heavy Hour mit Kollege Jakob Kranz. Und ich sag mal so, ich bin ja auch eher auf der härteren Seite unterwegs. In meiner Playlist, da laufen gerade Bands wie Make Them Suffer, Bury Tomorrow, Left to Suffer, Kim Dracula, Scene Queen, The Plot in You, Of Mice and Men, Throne, Speed und so weiter und so fort. Also ich mag's auch gern hart und heftig. Und Jakob, was hast du heute Abend vor?
1: Ich habe extra mein altes Schlauchboot repariert und neu aufgepustet, denn es gibt keinen besseren Ort als diesen, um einen neuen Song von Amon Amarth zu hören. Die schwedischen Viking-Metaller sind im Herbst zurück mit einem neuen Album. Wie das klingt, gibt's heute Abend schon zu hören in der Heavy Hour hier auf Starfm Maximum Rock. Außerdem mit dabei Ram, die seit 7 Jahren nichts von sich haben hören lassen und die Fahne für traditionellen Metal in Skandinavien weiterhin hochhalten. Und wir gehen der Frage nach, gehen harte Riffs und Blasmusik eigentlich zusammen? Das klingt erstmal absurd nach zwei Dingen, die unvereinbar sind, aber doch, es funktioniert. Das Projekt Gucha Meets Wacken macht das möglich. Balkan-Beats treffen harte Riffs, wie all das sich anhört und noch vieles mehr aus der Welt der lauten Stromgitarren gibt's heute Abend bei mir in der Heavy Hour.
0: Ah, das klingt doch super. Dankeschön, Jakob. Und du bist auch mit am Start. Ab 19.45 Uhr zur Starfm Heavy Hour oder jetzt schon für dich in der Starfm Mediathek, in der Starfm Rock App und auf starfm.de.
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0: Gute Laune Rock schadet nicht an diesem Donnerstag. Liquido und Double Decker. Und meine Gedanken sind heute echt bei Bianca und Studiohund Cookie. Denn Cookie musste heute operiert werden. Und die Maximum Rocker, die denken auch mit an Bianca und wünschen alles Gute.
1: Wird schon gut gehen. Wir drücken dir die Daumen. Wird schon klappen. Also wir wünschen dir alles Gute und gute Genesung. Und dass er bald wieder durch die Gegend springt. No. Bis dann. Dein Lucky. Ciao.
0: Und auch Stefan schließt sich an.
2: Ja, Mensch. Es geht gut, oder? Es geht gut. Da bin ich richtig von überzeugt. Und ihr hoffentlich auch alle. Oh, Cookie, wir denken an dich.
0: Ja, so eine OP bei Tieren ist natürlich echt immer eine Challenge, eine Herausforderung für alle Tierbesitzer. Und deswegen kommt hier mal eine Top 3 mit so ein paar Tipps, wie man so eine schwierige Zeit ganz gut überstehen kann.
3: 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Platz 3.
0: Und da sollte man auf jeden Fall so einen realistischen Gedanken parat haben. Also zum Beispiel sowas wie, mein Tier ist ja gerade dort, wo ihm professionell geholfen wird. So ein Satz kann auf jeden Fall helfen, wenn die Angst hochkocht. Und vor allem sprechen, Quatsch mit deinen Freunden, mit deiner Familie, mit deinen Kollegen. Das entlastet wirklich.
3: Platz 2.
0: Ja, dann nach der OP bitte nicht jedes Verhalten überinterpretieren. Viele Tiere sind nach der Narkose natürlich total breit, müde, wackelig, anhänglich oder liegen einfach irgendwo unruhig in der Ecke. Das kann natürlich belastend aussehen. Wichtig ist aber, lieber einmal gezielt beim Tierarzt nachfragen, als sich zu Hause in Panik hineinzusteigern.
3: Platz 1.
0: Und du solltest dir auf jeden Fall auch erlauben, angespannt zu sein. Ruhig bleiben heißt ja nicht, nicht zu fühlen. Es ist völlig normal, Angst zu haben. Oft hilft es auf jeden Fall mehr, die Sorge anzunehmen, statt gegen sie anzukämpfen. Also alles, alles Gute an dich, Bianca, und auch an den kleinen Cookie.
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0: Willkommen zum Wetter. Stabiler Hochdruck im Osten und richtig heiß in Sachsen.
1: Heiß in Sachsen.
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3: Guten Tag. Nach dem Drohnenvorfall am Flughafen Leipzig erwägt Innenminister Armin Schuster einen sächsischen Sicherheitsrat nach dem Vorbild des Nationalen Sicherheitsrates der Bundesregierung. Es gäbe bereits Pläne, Objekte der kritischen Infrastruktur zu erfassen und gezielt besser zu schützen, so der Innenminister. Das wären etwa Objekte der Energie- und Wasserinfrastruktur. Es gehe potenziell um eine dreistellige Anzahl sicherheitsrelevanter Objekte. Wegen eines Brandes in einem Mehrfamilienhaus in Eilenburg im Landkreis Nordsachsen mussten 41 Menschen mit Verdacht auf Rauchgasvergiftung medizinisch betreut werden. Der Brand war in der Nacht im Keller des Gebäudes ausgebrochen. Das betroffene Haus und das Nebenhaus wurden evakuiert. Die Stadt richtete für die Bewohner nach eigenen Angaben eine Notunterkunft in einer Grundschule ein. Zur Brandursache gab es zunächst noch keine Infos. Am Störmthaler See in Großpößnach startet heute das Highfield-Festival. In diesem Jahr stehen Bands wie die Dropkick Murphys und Kraftklub auf der Bühne. Die diesjährige Ausgabe soll allerdings die letzte sein. Das Highfield sei in dieser Form wirtschaftlich nicht mehr tragbar, hatten die Veranstalter mitgeteilt. Im Vergleich zur Vor-Corona-Zeit seien die Kosten für Personal, Material, Gagen oder Energie um rund 45% gestiegen. Zum Wetter für den Freistaat: kommende Nacht meist klar bei Tiefstwerten zwischen 17 und 11 Grad, morgen dann sonnig und heiß mit Höchstwerten zwischen 31 und 34 Grad. Das war der StarFM Sachsen Report mit Christian Haffmann. Die nächsten Meldungen in einer Stunde.
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4: Da ist der Donnerstag auch schon wieder fast geschafft. Es ist kurz vor 7 hier bei StarFM Maximum Rock. In einer Stunde geht's hier weiter ab 19.45 Uhr mit der Heavy Hour mit Jakob Kranz. Davor noch die letzte Stunde der Rush-Hour. Heute mal mit mir, Bianca, die hütet Cookie. Denn unser Studiohund, der musste heute operiert werden. Deshalb alles, alles Gute an Cookie und Bianca. Und für dich jetzt hier Maximum Rock, mein Name ist A gleich Van Halen mit Jump. Und hier sind die Architects mit Broken Mirror.

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0: Dieses Intro, dieser Song, einfach ein echtes Meisterwerk, einer meiner absoluten Lieblingssongs von Linkin Park, das war Faint, am Donnerstagabend hier in deiner Rush Hour. Unsere Star für Movistar-Kritiker, die gehen gleich ins Kino, schauen den neuen Mystery-Thriller The End of Oak Street. Wie der Film war, das hörst du morgen früh im Breakfast Club. Und apropos ins Kino gehen, das solltest du morgen auf jeden Fall am Freitag, denn morgen läuft ein letztes Mal Nimrods, der neue Coming-of-Age-Film mit dem Soundtrack von Green Day, in den Kinos. Und wir haben unsere Star für Movistar-Kritiker auch schon am Dienstag hingeschickt. Und der Film, der kam wirklich gut an.
1: Es war einfach ein Highlight. Es war wie ein kleines Konzerterlebnis von Green Day. Und der Film war sehr, sehr interessant, sehr lustig, sehr tiefgründig und wirklich sehr bewegend. Am besten hat uns gefallen, dass sie zwischendurch so eine analogen Szenen mit reingebracht haben. Es wäre interessant zu wissen, ob die eine analoge Kamera dafür benutzt haben, weil das wäre richtig cool.
2: Der Film hat mir ganz gut gefallen. Lustige Sprüche, gute Musik. Also ein gute Laune Film. Ich war sehr zufrieden und kann den weiterempfehlen. Also war klasse.
1: Es war sehr, sehr cool und sehr, sehr schön. Bei den anderen hat man ebenfalls gemerkt, dass die richtig, richtig mitgefiebert haben und richtig dabei waren. Zum Schluss gab es noch ein paar Lieder von Green Day. Das war auch mega. Ja, jetzt hoffen wir auf das nächste Konzert. Freuen uns schon drauf.
0: Auf jeden Fall. Also, ab mit dir morgen nochmal ein letztes Mal zu Nimrods. In ausgewählten Kinos läuft der Streifen. Wann der Film beim Streaming-Anbieter zu sehen sein wird, das steht leider noch nicht fest.
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Gerade eben noch über diese Band gesprochen. Morgen läuft ein letztes Mal Nimrods in ausgewählten Kinos in Deutschland. Das waren Green Day mit Basket Case. Sie haben Donnerstagabend in deiner Rush Hour. Und Halleluja, Heidewitzka. Ich glaube wirklich, es gibt im Festivaljahr 2027 kein Vorbeikommen an dieser Band hier. Electric Callboy. Die spielen ja erstmal ihre Tanznight-Welttour. Damit geht's von Januar bis März erstmal quer über den Planeten. Dann geht's weiter auf dem Deichbrand-Festival. Dann steht Wacken 2027 an, vom 28. bis 31. Juli. Und jetzt ganz, ganz neu bestätigt. Electric Callboy. Die spielen sowohl beim Reload-Festival vom 12. bis 14. August, als auch ganz, ganz neu beim Summer Breeze vom 18. bis 21. August. Machen also wirklich nächstes Jahr ein Festival- und Tourjahr vom Allerfeinsten. Und du solltest dich wirklich ranhalten, denn viele Vorverkäufe für die Festivals mit teilweise noch geringeren Ticketpreisen starten bald bzw. sind schon gestartet.

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2: Herzlich willkommen zu einer neuen Ausgabe der Heavy Hour hier auf Star FM Maximum Rock. Ich freue mich, dass du dabei bist. Die kommenden 2 Stunden wie immer vollgepackt mit brandneuen Metal-Songs. Unter anderem gleich dabei die neue Single von Accept gemeinsam mit Ghost. Neues von Ram, die wir seit 7 Jahren schmerzlich vermissen. Es gibt Neuigkeiten zu hören von Masterplan. Es gibt Neuigkeiten von Amon Amarth. Später in der Sendung auch Exhumer sind mit dabei. Anthrax und viele mehr. Und wir klären die Frage in der Show, ist es denkbar und möglich und umsetzbar, dass man harte Metal-Riffs gemeinsam mit Blasmusik und Balkan-Beats zusammenbringt? Ja, das geht und es klingt sogar sehr gut. Mehr dazu in dieser Show. Jetzt geht's erstmal los mit einem Klassiker aus dem Jahr 2010. Definitiv auch schon ein Klassiker, wenn man so will, weil einer der Songs, die die neue Entwicklung der jungen neuen Metal-Bands mit beeinflusst haben und viele, viele neue Bands dazu inspiriert haben, überhaupt Musik zu machen. Das sind die High Spirits aus Chicago und Full Power.

Die Nummer hat sich in den letzten Wochen echt zu einem Dauerbrenner auf meiner Playliste entwickelt. Ich höre den jeden Tag und er wird immer, immer besser. Caught in a Spell von The Night Eternal, eine ganz fantastische neue Band aus Deutschland, der ein neues Album in der kommenden Woche erscheinen wird. Cold Velvet wird es heißen. Absolut empfehlenswert. Ganz, ganz, ganz großartig. Aber die Highlights kommen danach auch Schlag auf Schlag. Es ist wirklich überraschend, finde ich, was Accept, die alten Solinger Metal-Recken, sich zu ihrem 50. Jubiläum ausgedacht haben. Nicht nur irgendwie neues Album oder eine Best-of oder irgendeine Werkschau. Ja, das machen viele. Accept haben gesagt, wir laden mal Bands und Musiker ein, die durchaus von uns beeinflusst sind oder aber die uns auch was bedeuten und spielen mit denen zusammen alte Klassiker von uns neu ein. Das klingt auf dem Papier erstmal sehr theoretisch, kann auch nach hinten losgehen, aber in der Umsetzung mit über 50 Gästen, also nicht in einem Song, aber auf verschiedenen Songs, ist das wirklich herausragend. Wir haben schon gehört Fast as a Shark, gemeinsam unter anderem mit Phil Anselmo. Wir haben gehört Balls to the Wall, gemeinsam mit Rob Halford. Und jetzt ist der dritte neue Song aus dieser anstehenden neuen Accept-Veröffentlichung draußen. Es ist der Klassiker Save Us und dort singt Tobias Forsch von Ghost. Und das geht erstaunlich gut zusammen. Hör mal.

Ja, wenn es um Hymnen für große Stadien geht, dann geht an dieser Band nichts mehr vorbei. Five Finger Death Punch, das neue Album Legacy, ist gerade erschienen. Ich will jetzt nicht zu viel von ganz früher erzählen, aber ich erinnere mich noch an eine der ersten Shows, die diese Band in Deutschland gespielt hat. Das war Rock am Ring. Ich glaube, es war 2003 oder 2004, müsste ich nachgucken. Ich habe die damals interviewt, da haben sie gespielt in einem kleinen Laden in Berlin vor 50 Leuten. Das ist heute undenkbar, was für eine Entwicklung diese Band hingelegt hat. Wahnsinn. Das neue Album Legacy, wie gesagt, gerade draußen. Five Finger Death Punch kommen nächstes Jahr auf Tour. Gerade angekündigt worden, unter anderem, dass sie in Wacken als Headliner spielen werden. Im Sommer im kommenden Jahr, aber im Frühjahr schon, im Februar, gibt es eine erste große Europatour und ein paar Shows auch in Deutschland, präsentiert unter anderem von StarFM Maximum Rock. Da freuen wir uns schon sehr drauf. So, weiter jetzt hier in der Heavy Hour. Wir bleiben ein bisschen im großen Stadion Ambiente mit richtig dicken Hymnen. Hier ist die neue Single von Camelot. Das ist Godlike Alchemy.

Wenn es um traditionellen schwedischen Heavy Metal geht, geht an dieser Band überhaupt gar nichts vorbei. Das sind Ram. 7 Jahre Pause seit dem letzten Album. Mir kam es gar nicht so lange vor, aber jetzt, wenn ich zurückblicke, ja, es wurde auch wirklich höchste Zeit, dass sie sich zurückmelden. Ram sind eine der Bands, die die Traditionen dieser Musik hochleben lassen, ohne dabei die Klischees ins Lächerliche zu ziehen, die sich nicht verbiegen lassen, die sich nicht verkaufen, sondern wirklich die Werte dieser Szene weitertragen. Und deswegen sind sie sowohl als Band an sich für das, was sie stehen, als auch natürlich musikalisch absolut relevant und wichtig. Das neue Album kommt in diesem Herbst und wir haben schon mal einen ersten Song davon gehört. Ghost Emperor, und ich bin mir ziemlich sicher, dass der auch auf deinen Playlisten landen wird und ganz schön oft laufen wird. Gleich geht's weiter hier in der Heavy Hour. Ein bisschen moderner mit der neuen Bury Tomorrow. Electric Callboy sind auch dabei. Und dann, wie gesagt, klären wir die Frage, gehen eigentlich Blasmusik und Riffs zusammen? Ich sage, klingt kompliziert, ja, aber es geht.

soll noch mal jemand sagen, in Sachen harter Musik passiert nichts Neues mehr. Fehlanzeige, das zum Beispiel ist einer der Tracks, die gerade ganz schön Staub aufwirbeln. Ich habe am Anfang gedacht, es klingt ein bisschen nach Perfect Circle oder Tool, aber weit gefehlt. Das ist ein neuer Track von Kim Dracula, eine non-binäre Internetpersönlichkeit aus Australien, deren Songs in unterschiedlichen Stilistiken und Ausprägungen in der letzten Zeit viel Aufregung und viel Aufmerksamkeit bekommen haben. Aber es gibt ein neues Album und wenn das in diese Richtung gehen sollte, dann wird das sehr spannend. Wird es, wenn da mehr zu hören ist, hier in der Sendung auch mehr zu hören geben. Aber erstmal hier Molecular Conversion von Kim Dracula in der Heavy Hour auf Star FM Maximum Rock. Jetzt drehen wir den Partyfaktor richtig hoch. Also Konfetti auf und Partyhut an und Sonnenbrille auf. Denn Electric Callboy sind zurück mit ihrem neuen Album. Und das ist ja einer der Songs darauf, die jedes Kinderzimmer zum Beben bringen. Hier ist Heart Club Electric Callboy.

Heavy Hour auf Star FM Maximum Rock ist das, was du hörst. Mein Name ist Jakob Kranz. Herzlich willkommen. Nachdem die stilistische Bandbreite in der Sendung jetzt schon sehr weit auseinanderging mit traditionellem Metal am Anfang und jetzt ein bisschen Metalcore, geht's jetzt noch ein kleines Stückchen weiter, nämlich mit der Frage, geht eigentlich Blasmusik und Metal zusammen? Und es ist wie immer, es geht so lange nicht, bis irgendjemand sagt, wir probieren das aus, und natürlich geht's sehr gut. Ich habe vor ein paar Jahren schon mal von dem Projekt Gucha Meets Wacken erzählt. Da hatten wir auch ein erstes Demo-Stück hier in der Sendung. Mittlerweile ist aus dem Projekt eine Band geworden. Daraus gibt es ein richtiges Album. Eine Band mit internationaler Besetzung, mit 9 Leuten, die Balkan-Beats, also Musik vom Balkan mit Blasmusik und so klassischen tanzbaren Beats mit Gitarrenriffs und so klassischen Rock- und Metal-Sachen zusammenbringen. Und das passt wirklich ganz hervorragend. Das Projekt nennt sich, wie gesagt, Gucha Meets Wacken. Das Album, gerade erschienen, heißt Here Comes the Horny Future. Und um dich zu überzeugen, dass das gut funktioniert, gibt es jetzt hier das Titelstück. Hier ist Gucha Meets Wacken auf Star FM.

Ja, es geht immer so lange nicht, bis irgendjemand sagt, klar geht das und wir probieren das jetzt aus und dann geht's halt doch. Balkan Beats gemeinsam mit harten Riffs funktioniert ganz hervorragend. Den Beweis haben gerade angetreten. Gucci Means Wacken gehört von ihrem neuen Album. Here Comes the Horny Future auf Star FM Maximum Rock. Ich bleib noch ein bisschen in dieser Ecke von wegen, wo man verschiedene Sachen zusammenbringt und das geht ganz hervorragend. Einer der umtriebigsten Köpfe in Sachen Avantgarde und Grenzen verschieben ist Mirai Kawashima aus Japan, der seit Anfang Mitte der 90er mit seiner Black Metal Band Psy eine absolute Ikone im extremen Metal-Untergrund ist und seit mittlerweile über 30 Jahren kontinuierlich ganz abgefahrene, wirklich beeindruckende Musik macht, die immer wieder zum Staunen anregt und die immer wieder auch wirklich, wie gesagt, beeindruckt. Das neue Psy-Album kommt demnächst. Es gibt schon ein erstes Stück davon. Michael Aukerfeld von Opeth ist ebenfalls mit dabei. Und ja, du kannst jetzt selber mal zusammenpuzzeln, welche unterschiedlichen Stilistiken und Rhythmen hier drin sind. Mit so klassischem schwarz-weiß fotografiertem Black Metal hat das nicht mehr viel zu tun. Trotzdem finde ich es ganz, ganz, ganz aufregend. Deswegen hören wir uns das jetzt mal an. Hier sind Psy aus Japan. Unputenpu heißt ihr neuer Track. 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
5: Willkommen zur zweiten Runde Heavy Hour hier auf Star FM Maximum Rock mit jeder Menge neuer Metal-Songs gleich. Was Neues von Anthrax, es gibt was Neues zu hören von Mastodon, Neues von Dustbolt und Exhumer ist dabei. Und wir beginnen mit der brandneuen Single von Armon Amarth. Ich habe extra mein Schlauchboot nochmal aufgepustet, weil es gibt bei Songs von Armon Amarth natürlich keinen besseren Platz, das zu hören, als irgendwo auf dem Wasser. Paddelboot, Luftmatratze, Schlauchboot oder halt Langboot, je nachdem, wie du es gerne hättest. Aber der Song geht halt immer. Das neue Album The All Father Awakens kommt im Herbst, dann gehen Armon Amarth irgendwann auch Tour. Star FM wird die Shows präsentieren, dazu dann später mehr, wenn es mehr Details gibt. Jetzt erstmal brandneues Stück. Hier ist Gjallarhorn, das sind Armon Amarth.

Das ist ja clever. Zwei Bands kündigen ihre neuen Alben in einem Song an. Das eben war Josh Homme von den Queens of the Stone Age, unverkennbar. Neues Queens-Album kommt noch dieses Jahr. Aber das eigentliche Stück kommt von Mastodon, von ihrem neuen Album Marrow Deep. Das neunte Album mittlerweile, das erste ohne ihren verstorbenen Gitarristen Brent Hinds. Kommt in der nächsten Woche. Ich werde dann in der übernächsten Sendung, also in der übernächsten Woche, noch mehr davon spielen, wenn ich die ganze Platte habe. Aber die Nummer hier finde ich richtig, richtig gut. Snakes for Dinner. Die nächsten sind ebenfalls alte Bekannte, nämlich die New Yorker Thrash-Könige Anthrax, deren neues Album auch in diesem Jahr erscheinen wird. Ich habe irgendwo gelesen, es wäre das Abschiedsalbum. Wirklich schon? Auch schon vorbei? Würde mich sehr wundern, aber naja, Scott Ian wird schon einen Plan haben. Everybody's got a plan, sagt er, und so heißt auch seine neue Single. Hier sind Anthrax auf Star FM. Everybody's got a plan.

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1: Und ich habe jetzt ein kleines bisschen Gänsehaut. Ganz ehrfürchtig darf ich den nächsten Song ankündigen von einem Mann, ohne den all das hier überhaupt nicht denkbar wäre. Der Erfinder des Heavy Metal Riffs. Der Mann, ohne den die musikalische Entwicklung von Hard Rock und Heavy Metal in den letzten 50, 60 Jahren komplett anders gelaufen wäre. Nämlich Sir Tony Iommi. Nach dem wirklich denkwürdigen Ende von Black Sabbath im letzten Jahr mit der Abschiedsshow, die für immer in den Geschichtsbüchern und in den Herzen der Musikfans stehen werden, und dem Ableben von Ozzy Osbourne, der auch in seiner Erinnerung in allen von uns weiterleben wird, hat Tony Iommi jetzt die Zeit gefunden, sich um sein Solo-Projekt zu kümmern. Von dem hat er ja schon viele Jahre vorher gesprochen, aber er sagte immer, Black Sabbath haben absoluten Vorrang, aber jetzt gibt es erste Anzeichen vom neuen Tony Iommi Solo-Album. Er hat Jorn Londe als Sänger auf dem neuen Album dabei und es geht durchaus in die klassische Metal-Richtung, ohne zu sehr verstaubt zu sein, durchaus moderner Anstrich. Erinnert mich so ein bisschen an die letzten Sabbath-Platten. Ich will gar nicht so viel spoilern, sondern wir hören uns die Nummer jetzt an. Hier ist vom neuen Album von Sir Tony Iommi das erste Stück, was wir hören können. Tony Iommi gemeinsam mit Jorn Londe und World Alone auf Star FM Maximum Rock in der Heavy Hour.

World Alone von Tony Iommi, brandneue Single auf Star FM Maximum Rock. Und ich darf jetzt die Brücke schlagen von Jon Londe, der hier gesungen hat, zu der Band Masterplan aus Hamburg. Jon Londe hat auch lange Zeit beim Masterplan gesungen. Masterplan wiederum eine Band, die unter anderem von Roland Grabow mitgegründet wurde, der lange Zeit bei Halloween war. Wir kommen auch gleich zu Kai Hansen, der auch bei Halloween war. Also diese Familienstammbaum kannst du jetzt gleich mal weiterzeichnen. In der Zwischenzeit hören wir die neuen Stücke. Hier ist ein brandneues Stück von Masterplan. Das ist Metamorphosis.

Hamburg als Musikstadt im Metal auch total unterschätzt, nicht nur durch Halloween, sondern vor allen Dingen auch all das, was so rundherum entstanden ist. Masterplan, gerade gehört, Metamorphosis hier in der Heavy Hour of Star für Maximum Rock, bringt uns schnurstracks zu Gamma Ray und Kai Hansen. Der hat auch ein neues Album angekündigt, Born with a Hammer heißt es, und hier ist ein brandneues Stück. Hier ist Kai Hansen, Welcome to Life of Star FM in der Heavy Hour.

Genau solche Hymnen braucht die Szene. Das finde ich richtig gut. No One Can Stop Us von Dustbolt, neues Thrash-Futter der Münchner hier in der Heavy Hour auf Star FM. Maximum Rock lässt uns im Thrash noch ein bisschen bleiben. Die deutsche Thrash-Institution Exhumer ist ebenfalls dabei, das neue Album fertigzustellen. Ich habe ein brandneues Stück von ihnen hier. Hier sind Exhumer auf Star FM mit Allocated Savagery.

Zuma. Und damit entlasse ich dich jetzt in die Nacht. Vielen Dank für die Aufmerksamkeit. Das war die Heavy Hour für heute. Sendung normal hören geht natürlich in unserer Mediathek, in der StarFM Rock App und auf starfm.de. Nächste Woche mein Kollege Danny mit dem Hellraiser wieder da. Wir hören uns dann in 2 Wochen wieder mit der neuen Mastodon und noch mehr von den Villagers of Yonah City. Der letzte für heute ist Mega Dave. Hier sind Megadeth, Angry Again. Bis dann, habt eine gute Zeit und lasst dich nicht ärgern. Tschüss.

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Klopf, klopf. Wer ist da? Die 90er. Und die haben eine Band vergessen, die passt besser in die Jetztzeit. Aber nicht gleich ausrasten. Dexter and the Moonrocks mit Freaking Out. Jetzt auf der Star FM Playlist.

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